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4: Ich bin Katrin Müller. Feierlich haben die USA 25 Jahre nach den 9/11-Terroranschlägen der Opfer gedacht. Im Zentrum der Gedenkveranstaltungen standen die Orte, die damals angegriffen wurden. Das World Trade Center in New York und das Pentagon bei Washington, sowie ein Feld im US-Bundesstaat Pennsylvania, auf das ein Flugzeug abgestürzt war.
5: Niemand wird je vergessen, wo er oder sie zum Zeitpunkt der Terrorattacken gerade war. Und kaum einer, der sie erlebt hat, kann glauben, dass die Tragödie schon ein Vierteljahrhundert zurückliegt. Sie hat die Welt verändert. Präsident Trump sprach bei einer Gedenkveranstaltung am Pentagon. Man müsse im Terrorkampf stark und entschlossen bleiben, sagte er. An Ground Zero in New York war Trump mit seiner politischen Rede nicht willkommen. Dort gab es Schweigeminuten, Musik, Gesang, Glockenläuten und das traurige Verlesen der Namen tausender Opfer. Aus den USA, Tina Eck.
4: Gesundheitsminister Linnemann will die Pflege in Deutschland grundlegend umbauen. Der Frankfurter Allgemeinen Zeitung sagte er, bleibt das System so wie heute, droht ihm in den 30er Jahren der Kollaps. Eine Expertenkommission soll deshalb Vorschläge für eine große Reform machen.
6: Die Reform soll dann schon im kommenden Jahr greifen. In der Kommission will Linnemann auch unabhängige Fachleute und Wissenschaftler an einen Tisch holen. Gleichzeitig drängt aber ein akutes Geldproblem. Der Pflegeversicherung fehlen im kommenden Jahr voraussichtlich

0: Zverev ist bei den US Open ins Finale gestürmt und hat die große Chance auf seinen zweiten Grand-Slam-Triumph. Der French Open-Sieger bezwang im Halbfinale den russischen Außenseiter Karen Khachanov nervenstark in 3 Sätzen. Zum Wetter, die aktuelle Vorhersage des deutschen Wetterdienstes. Die Nacht über im Norden oft wolkig, mit nachlassenden Schauern, im Süden teils klar. Örtlich bildet sich Nebel. Die Temperaturen sinken auf 15 bis 4 Grad. Tagsüber wird es im Süden freundlich bis sonnig, sonst wechselnd bewölkt. An der Nordsee fällt etwas Regen. Die Höchstwerte liegen zwischen knapp 20 und 27 Grad. Am Sonntag wird es vielerorts regnerisch, im Westen und in der Mitte zeitweise kräftiger bei 19 bis 26 Grad.
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2: Auf der A45 ist in beiden Richtungen eine Vollsperrung zwischen Dillenburg und Herborn-West, die bis Montagmorgen um 5 Uhr gilt. Hier wird eine Brücke abgerissen. Bitte umfahrt das Gebiet weiträumig über die U38 und die U15. Des Weiteren wünsche ich euch eine gute Fahrt durch die Nacht und einen guten Start in den Tag.
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2: Ich bin Katrin Müller. US-Präsident Trump wird an diesem Wochenende in Irland erwartet. Bei dem Besuch ab heute stehen nicht nur politische Gespräche auf dem Programm. Trump ist auch zu Gast bei einem Golfturnier.
3: Zunächst will Trump in Dublin die irische Präsidentin Catherine Connolly und Premierminister Micheál Martin treffen. Im Mittelpunkt seiner Reise steht aber auch der Golfsport. Am Sonntag besucht der US-Präsident die Schlussrunde der Irish Open auf seinem eigenen Golfresort in Doonbeg. Sein Besuch wird von Protesten begleitet. In Dublin und in Doonbeg sind Demonstrationen angekündigt. Die irische Polizei sprach vorab von einem der komplexesten Sicherheitseinsätze, die sie je durchgeführt habe. Aus London, Philipp Detlefs.
2: In gut einer Woche wird in Mecklenburg-Vorpommern und in Berlin eine neue Landesregierung gewählt. In Mecklenburg-Vorpommern können den Umfragen zufolge AfD und SPD mit vielen Stimmen rechnen. In Berlin Linke und CDU. Das unterstreichen auch aktuelle Daten unter anderem aus dem ZDF-Politbarometer.
4: Auf 37% kann die AfD dem aktuellen ZDF-Politbarometer zufolge in Mecklenburg-Vorpommern hoffen. 3 Punkte dahinter liegt die SPD von Ministerpräsidentin Schwesig. Sie zieht, viele im Land vertrauen ihr und wollen sie wieder als Landeschefin. In Berlin kommt die Linke den ZDF-Zahlen nach auf 23% und damit auf Platz 1. Es folgt die CDU mit 21%.

0: Finale den russischen Außenseiter Karen Tatjanov nervenstark in 3 Sätzen. Am Sonntag geht es für Zverev dann um den Titel. Zum Wetter, die aktuelle Vorhersage des Deutschen Wetterdienstes. Meist trocken und klarer Himmel, teilweise wolkig, im Norden lassen die Schauer nach. Stellenweise kann sich Nebel bilden. Unter Wolken Tiefstwerte zwischen 15 und 9 Grad, sonst geht's bis auf 4 Grad runter. Den Tag über im Süden heiter bis sonnig und trocken, sonst wechselnd bewölkt, teils dichter Hochnebel. An der Nordsee kann es immer mal tröpfeln. Die Temperatur steigt auf 20 Grad an der See und bis auf 27 Grad am Oberrhein.
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2: Wir haben kurz vor 4 und ich habe eine Meldung für euch. Und zwar auf der A45 ist in beiden Richtungen eine Vollsperrung zwischen Dillenburg und Herborn-West bis Montagmorgen um 5 Uhr. Hier wird eine Brücke abgerissen. Bitte umfahrt das Gebiet weiträumig über die U38 und die U15. Kommt gut an.
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1: Achtung, auf der A671 in Richtung Fahrtrichtung Wiesbaden ist ein Falschfahrer unterwegs zwischen Mainz-Spitz-Dreieck und Hochheim-Süd. Fahren Sie äußerst rechts und überholen Sie nicht. Des Weiteren wünsche ich eine vorsichtige und schöne Weiterfahrt.

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4: Ich bin Katrin Müller. Feierlich haben die USA 25 Jahre nach den 9-11-Terroranschlägen der Opfer gedacht. Im Zentrum der Gedenkveranstaltungen standen die Orte, die damals angegriffen wurden. Das World Trade Center in New York und das Pentagon bei Washington, sowie ein Feld im US-Bundesstaat Pennsylvania, auf das ein Flugzeug abgestürzt war.
5: Niemand wird je vergessen, wo er oder sie zum Zeitpunkt der Terrorattacken gerade war. Und kaum einer, der sie erlebt hat, kann glauben, dass die Tragödie schon ein Vierteljahrhundert zurückliegt. Sie hat die Welt verändert. Präsident Trump sprach bei einer Gedenkveranstaltung am Pentagon. Man müsse im Terrorkampf stark und entschlossen bleiben, sagte er. An Ground Zero in New York war Trump mit seiner politischen Rede nicht willkommen. Dort gab es Schweigeminuten, Musik, Gesang, Glockenläuten und das traurige Verlesen der Namen tausender Opfer. Aus den USA, Tina Eck.
4: Gesundheitsminister Lindemann will die Pflege in Deutschland grundlegend umbauen. Der Frankfurter Allgemeinen Zeitung sagte er, bleibt das System so wie heute, droht ihm in den 30er Jahren der Kollaps. Eine Expertenkommission soll deshalb Vorschläge für eine große Reform machen.
6: Die Reform soll dann schon im kommenden Jahr greifen. In der Kommission will Lindemann auch unabhängige Fachleute und Wissenschaftler an einen Tisch holen. Gleichzeitig drängt aber ein akutes Geldproblem. Der Pflegeversicherung fehlen im kommenden Jahr voraussichtlich 8 Milliarden Euro. Deshalb arbeitet die Koalition bereits an einem ersten Reformpaket. Es soll die Ausgaben bremsen und mehr Geld ins System bringen, möglichst ohne die Beiträge für alle anzuheben. Zoe Tassovali, Nachrichtenredaktion.
4: US-Präsident Donald Trump kommt heute zu seinem 2-tägigen Irlandbesuch in Dublin an. In der irischen Hauptstadt sind unter anderem Gespräche geplant. Zentraler Anlass der Reise ist jedoch das Golfturnier Irish Open, das auf Trumps Golfressort im westirischen Dunberg stattfindet. Gegen Trumps Besuch sind auch Proteste geplant. Zum Sport. In der Bundesliga hat der FC Schalke 04 den ersten Sieg seit Mai 2023 gefeiert. Der Aufsteiger aus Gelsenkirchen gewann gegen Union Berlin mit 3:1. Und Tennisstar Alexander Zverev ist bei den US Open ins Finale gestürmt und hat die große Chance auf seinen zweiten Grand Slam-Triumph. Der French Open-Sieger bezwang im Halbfinale den russischen Außenseiter Karen Khachanov nervenstark in 3 Sätzen. Zum Wetter, die aktuelle Vorhersage des Deutschen Wetterdienstes. Meist trocken und klarer Himmel, teilweise wolkig, im Norden lassen die Schauer nach. Stellenweise kann sich Nebel bilden. Unter Wolken Tiefstwerte zwischen 15 und 9 Grad, sonst geht's bis auf 4 Grad runter. Den Tag über im Süden heiter bis sonnig und trocken, sonst

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4: Ich bin Katrin Müller. Feierlich haben die USA 25 Jahre nach den 9/11-Terroranschlägen der Opfer gedacht. Im Zentrum der Gedenkveranstaltungen standen die Orte, die damals angegriffen wurden. Das World Trade Center in New York und das Pentagon bei Washington, sowie ein Feld im US-Bundesstaat Pennsylvania, auf das ein Flugzeug abgestürzt war.
5: Niemand wird je vergessen, wo er oder sie zum Zeitpunkt der Terrorattacken gerade war. Und kaum einer, der sie erlebt hat, kann glauben, dass die Tragödie schon ein Vierteljahrhundert zurückliegt. Sie hat die Welt verändert. Präsident Trump sprach bei einer Gedenkveranstaltung am Pentagon. Man müsse im Terrorkampf stark und entschlossen bleiben, sagte er. An Ground Zero in New York war Trump mit seiner politischen Rede nicht willkommen. Dort gab es Schweigeminuten, Musik, Gesang, Glockenläuten und das traurige Verlesen der Namen tausender Opfer. Aus den USA, Tina Eck.
4: Gesundheitsminister Lindemann will die Pflege in Deutschland grundlegend umbauen. Der Frankfurter Allgemeinen Zeitung sagte er, bleibt das System so wie heute, droht ihm in den 30er Jahren der Kollaps. Eine Expertenkommission soll deshalb Vorschläge für eine große Reform machen.
6: Die Reform soll dann schon im kommenden Jahr greifen. In der Kommission will Lindemann auch unabhängige Fachleute und Wissenschaftler an einen Tisch holen. Gleichzeitig drängt aber ein akutes Geldproblem. Der Pflegeversicherung fehlen im kommenden Jahr voraussichtlich 8 Milliarden Euro. Deshalb arbeitet die Koalition bereits an einem ersten Reformpaket. Es soll die Ausgaben bremsen und mehr Geld ins System bringen, möglichst ohne die Beiträge für alle anzuheben. Zoe Tassovali, Nachrichtenredaktion.
4: US-Präsident Donald Trump kommt heute zu seinem 2-tägigen Irlandbesuch in Dublin an. In der irischen Hauptstadt sind unter anderem Gespräche geplant. Zentraler Anlass der Reise ist jedoch das Golfturnier Irish Open, das auf Trumps Golfressort im westirischen Dunberg stattfindet. Gegen Trumps Besuch sind auch Proteste geplant. Zum Sport. In der Bundesliga hat der FC Schalke 04 den ersten Sieg seit Mai 2023 gefeiert. Der Aufsteiger aus Gelsenkirchen gewann gegen Union Berlin mit 3:1. Und Tennisstar Alexander Zverev ist bei den US Open ins Finale gestürmt und hat die große Chance auf seinen zweiten Grand Slam-Triumph. Der French Open-Sieger bezwang im Halbfinale den russischen Außenseiter Karen Tschatschanow nervenstark in 3 Sätzen.
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7: Heute nochmal ganz hübsch, im Süden heiter, sonst auch mal Wolken, aber es bleibt meistens trocken. 21 bis 26 Grad, morgen 20 bis 25 Grad, dann aber auch mal mit Regen. Und die neue Woche startet wieder trocken mit Wolken, nur hier und da mal ein Sprühregen und es bleibt weiter warm. Der FFH-Verkehrsservice jetzt um 6:15. Die A45 ist in beiden Richtungen vollgesperrt zwischen Dillenburg und Herborn West bis Montag früh 5. Hier wird eine Brücke abgerissen. Bitte umfahrt dieses Gebiet weiträumig über die U38 und die U15. Und die A66 Wiesbaden-Frankfurt auf der Auffahrt Wiesbaden-Mainzer Straße ist gerade eine ungesicherte Unfallstelle. Bitte fahrt hier vorsichtig.
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7: Euer, unser gemeinsamer Frühstart ins Wochenende. Guten Morgen alle. Hit.

0: Am Samstagmorgen mit Hitradio FFH. Guten Morgen, Hessen. Es ist höchste Zeit, dass wir schon mal planen, was wir mit diesem Wochenende so anstellen. Jetzt, wo es nicht mehr ganz so heiß ist, vielleicht ein Besuch im Tierpark. Haben wir ja bei uns in Hessen so viele tolle, ne? Mal von oben runterzählen. Saberburg im Norden, ganz im Süden das Vivarium in Darmstadt, irgendwo so mittendrin der Opel-Zoo in Kronenberg. Da findet Anke es auch besonders klasse, zwischen Giraffen, Kamelen, Kängurus und Kindern. Und sie weiß auch, es gibt was zu feiern im Opel-Zoo.
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2: Für mich noch einen Kaffee, Anke.
3: Mit oder mit ohne Milch?
2: Mit ohne.
3: Stefan, der Opel-Zoo feiert ja seinen 70. Geburtstag.
4: Gibt's dann für jeden Opel, der bei dir tankt, eine Elefantenrunde?
3: Wir sind doch hier nicht in Rüsselsheim.
4: Doch, im Tank Rüsselsheim.
3: Mein Patenzwerg Erminem Aljoscha kennt ja nur noch Tiere wie den Gorilla aus Super Mario Kart, Labubus und das blond gefärbte Ding, was Donald Trump auf dem Kopf hat.
4: Dann soll dein Patenzwerg mal tanken kommen.
3: Weil?
4: Hier kriegt man doch jeden Tag einen Bären aufgebunden.
3: Den Löwenanteil kriegt der Staat.
5: Einmal die drei und die Tierpfleger-Bonbons der Woche.
4: Hä?
3: Wer das echte?
5: Also die einzigen hessischen Elefanten leben übrigens im Opel-Zoo.
4: Also ich komme hier schon vor wie im Zoo.
3: Hä?
4: Wenn ich deine Preise sehe, denke ich mich laus der Affe und wie ich das bezahlen soll, weiß der Geier.

0: 23.623 Euro. Sammeln Sie Wildpark Knüllpunkte? Haben Sie eine Fasanerie Wiesbaden-Card oder sind Sie im Tiger Woods Club?
1: Nein.
0: Dann danke schön.
1: Bitte schön.
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0: Hier ist der FFH Verkehrsservice für euch um 14 nach 6. Frische Warnmeldung für die A66 Fulda-Hanau. Achtung bitte, zwischen Gründau-Lieblos und Gründau-Rotenbergen liegen Fahrzeugteile auf der Fahrbahn. Bitte fahrt hier besonders vorsichtig. Uiuiui, das wird heute Nachmittag ein haariger Bundesligaspieltag für die Frankfurter Eintracht. Das Rhein-Main-Duell wartet bei Mainz 05 und es war lange nicht so brisant wie dieses Mal. Die Hessen bisher mit nur einem Punkt und 7 Gegentoren nach 2 Bundesliga-Partien. Stimmung bei der Eintracht schon durchaus angeschlagen. Trainer Hütter.
1: Wenn wir so auftreten wie gegen Augsburg in der ersten Halbzeit, dann werden wir auch ein gutes Spiel in Mainz machen. Aber wir müssen das natürlich auch über einen längeren Zeitraum spielen können. Wir müssen uns in keinster Weise verstecken. Auch wir haben sehr viel Qualität, das ist mir auch wichtig. Wir müssen das Spiel von der ersten Minute auch annehmen, in die Zweikämpfe gehen, mit Energie Fußball spielen. Da bin ich auch überzeugt, dass wir ein gutes Spiel machen.
0: So, und die Mainzer? Ey, besser könnte es fast nicht sein. 2 Spiele, 5 Punkte, zuletzt der 5:0 Kantersieg gegen den HSV. Die Fans in der Stadt entsprechend euphorisiert.
2: Ich habe Angst davor. Also. Ich hoffe, dass es nicht so schlimm wird.
3: Gegen Mainz wäre ich mit dem Unentschieden zufrieden. Es sind ziemlich viele neue Spieler da, die sich erst ein bisschen einspielen müssen. Das dauert halt seine Zeit.
4: Ich erwarte einfach, dass ich als Fan eine Mannschaft sehe, die kämpft und die sich auch nicht mit Rückschlägen aus dem Konzept bringen lässt.
0: Das waren die Frankfurter Fans, die natürlich so ein bisschen verhalten sich noch freuen auf das Spiel in Mainz heute Nachmittag 15.30 Uhr. Stadion ist ausverkauft. Etwa mindestens 3.500 Fans sind dann aus Frankfurt mit dabei. Wenn ihr es nicht hinschafft, bei uns verpasst ihr nichts. Wir berichten heute Nachmittag live aus Mainz.
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0: Danke schön, Milo. Gleich die Black Eyed Peas hier noch vor 6:30 und dann hören wir auch mal, was an diesem Wochenende so bei euch vor der Haustür los ist.
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9: Ich bin Michael Maxen in Kronberg. Hier im Opel Zoo soll es zukünftig Panzernashörner geben. Deshalb wurde heute der Grundstein für deren neues Gelände gelegt. Schirmherr Ministerpräsident Boris Rhein.
10: Herr Rhein, was haben Politiker und Panzernashörner gemeinsam?
11: Ja, Panzernashörner haben eine bis zu 4 cm dicke Haut. Deswegen heißen ja Panzernashorn. Und Politiker müssen hin und wieder auch mal dickes Fell haben. Und deswegen war ich auch sehr gerne bereit, die Schirmherrschaft zu übernehmen.
9: Insgesamt 18.000 Quadratmeter groß wird das neue Gelände. Und hier werden nur Tiere aus Asien leben. Zum Beispiel Schabrackentapire, aber eben auch Nashörner. Zoodirektor Thomas Kaufitz.
12: Bei Nashörnern denkt man normalerweise eigentlich an Afrika. Ja, aber dabei gibt es von den 5 Nashornarten, die es auf der Welt gibt, sind 3 in Asien, also davon ist das Panzernashorn das größte.
9: Die Baukosten liegen bei rund 21 Millionen Euro. Im Frühjahr 2028 soll die neue Anlage fertig sein.
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0: Um 6:55 guten Morgen auf die Straßen. Und Achtung, wenn ihr auf der A3 Frankfurt-Köln unterwegs seid. Zwischen Idstein und Bad Camberg liegen gerade unbekannte Gegenstände auf der Fahrbahn. Bitte fahrt hier besonders vorsichtig. Die A45 in beiden Richtungen voll gesperrt. Das ganze Wochenende zwischen Dillenburg und Herborn-West. Hier wird bis Montag früh um 5 eine Brücke abgerissen. Bitte umfahrt das Gebiet weiträumig. Das geht gut über die U38 und die U15. Und A66 Hanau-Fulda. Hier hat's gekracht zwischen Gründer-Rutenbergen und Gründau-Lieblos. Gerade eine Unfallstelle. Bitte fahrt auch hier vorsichtig. Ich bin Dani Kleideiter, wünsche euch guten Morgen und gute Fahrt.
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Gleich im FFH-Mix Jennifer Lopez und David Guetta. Einer der Tunes aus diesem Sommer, Save Me Tonight, und dazu Phil Collins.

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3: Befreiungsschlag für Darmstadt 98. Viele Schüler klagen über Schlafprobleme. Das Wetter später bis 26 Grad eher wolkig.
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3: Ich bin Jan Heinemann. Guten Morgen. Das ist eine Riesenerleichterung für Fußball-Zweitligist Darmstadt 98. Gegen Bielefeld gelingt den Südhessen mit einem 2:1 Heimsieg der erste Ligaerfolg seit Anfang März. Für uns am Böllenfalltor war FFH-Reporter David Bücker.
4: Das hat uns richtig gut getan, sagt Darmstadts Trainer Florian Kohfeldt, der nach Apfel völlig euphorisch über den Platz rennt und feiert. Dem ganzen Stadion fällt nach dem ersten Saisonsieg ein Stein vom Herzen. Darmstadt geht schon früh nach 3 Minuten durch Lee in Führung. Nach einer knappen Stunde gleichen besser werdende Bielefelder aber aus. Kurz vor Schluss dann verwandelt Milan Smith einen Handelfmeter zum 2:1. Die 3 Punkte bleiben in Darmstadt und die Südhessen verlassen somit den letzten Tabellenplatz.
3: In Deutschland geht es nicht gerade gerecht zu. Das ist das Ergebnis einer Studie der Vereinten Nationen. Demnach sind vor allem etwa Frauen, Kinder und Menschen mit Behinderung benachteiligt. Die Einkommens- und Vermögensungleichheit habe seit den 2010er Jahren deutlich zugenommen. FFH-Reporterin Tanja Wagner.
5: Frauen beispielsweise verdienen hierzulande durchschnittlich 16% weniger als Männer. Dieser Gender Pay Gap sei nicht nur groß, sondern vor allem auch größer als in fast allen anderen westlichen Industrienationen. Deutschland müsse mehr Geld in die Kinderbetreuung stecken und die veraltete Infrastruktur erneuern. Dafür sollten Reiche etwa über die Erbschaftssteuer stärker eingebunden werden.
3: Gähnen und lange Gesichter im Klassenzimmer sind nicht unbedingt ein Zeichen für Langeweile. Fast die Hälfte der Schulkinder in den Klassen 5 bis 10 klagt über Schlafstörungen, so eine Umfrage der Krankenkasse DAK. Die zeigt auch, dass immer mehr Schülerinnen und Schüler sich häufig erschöpft fühlen. Das könne auch mit dem schlechten Abschneiden bei der PISA-Studie zu tun haben, sagt die Krankenkasse. Schwerer Unfall mit 2 Autos und einem Linienbus in Neckarsteinach in Südhessen. Dabei wurden 5 Menschen verletzt, 2 von ihnen schwer, so die Polizei. Ein Auto war kurz vor dem Ortseingang in den Gegenverkehr geraten. Dort krachte der Fahrer erst mit dem Bus und dann mit einem anderen Wagen zusammen. Tennisprofi Alexander Zverev steht zum 2. Mal im Finale der US Open. Er setzte sich gegen Karen Khachanov in 3 Sätzen durch. Es könnte das erste Mal seit Boris Becker sein, dass ein Deutscher die US Open gewinnt. Im Finale morgen Abend trifft Zverev auf den US-Amerikaner Ben Shelton.
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6: Heute immer mehr Wolken, die aufkommen. Im Süden bleibt es noch am freundlichsten. Es bleibt aber überall erstmal trocken. 21 bis 26 Grad. Morgen ganz ähnliche Temperaturen, aber insgesamt ein bisschen bewölkt, damit Regen, teilweise auch schauerartig. Das kann also auch mal kräftig zugehen. Richtung Montag wird es dann wieder trockener. Die gute Nachricht, es bleibt warm. Der FFH-Verkehrsservice A45 in beiden Richtungen das ganze Wochenende voll gesperrt zwischen Dillenburg und Herborn West. Hier wird bis Montag früh um 5 eine Brücke abgerissen. Bitte umfahrt weiträumig über die U38 und die U15. A66 Hanau-Fulda zwischen Gründerrotenbergen und Gründerlieblos gerade ein Unfall. Euch gute Fahrt.
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6: Und wir feiern gleich mal ein bisschen auf der Kerb. Und zwar in Niederflorstadt. Ja, das kann man durchaus auch morgens um 7 schon mal machen. Moin!

0: Schnelle Richtigstellung jetzt nach Jennifer Lopez und David Guetta. Es geht natürlich nicht nach Niederflorstadt, sondern nach Leidecken.
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0: Damit alle zusammen feiern können, muss natürlich erstmal zusammen angepackt werden. Und da kommt gerade FFH-Reporter Daniel Granitzny ins Spiel. Also, falls ihr euch jetzt denkt, ey, den Granny zum Feiern einladen, hui, können wir ja schon mal ein Fässchen Bier mehr bestellen. Nein, er hat erstmal mit angepackt. Stefanie Denig hat sich bei uns gemeldet, weil sie für den Aufbau der Kerb in Leitecken bei Vorstadt noch helfende Hände gebraucht hat. Und da hat der Granny gesagt, komm, da pack ich mal mit an.
3: Ein angezogener Mann aus Stroh liegt leblos vor mir auf einem Tisch. Es ist der
4: Kerb-Johann, unser Kerb-Johann.
3: Es ist der Kerb-Bosch, der Johann. Und der muss jetzt noch ein Gesicht kriegen, oder was?
4: Im besten Fall ein schönes Gesicht, was nicht so aussieht wie so ein Galgenmännchen.
3: Da machst du also ein bisschen Druck, weil also ihr habt jetzt schon die Stifte in der Hand und ihr gebt mir jetzt die Stifte in die Hand. Das heißt, ich male jetzt dem Johann ein Gesicht. Da gibt er mir jetzt aber schon auch viel Verantwortung, ne? Das weißt du.
4: Ja klar, wir brauchen eine Nase, zwei Augen, Augenbrauen wären toll und rote Farbe haben wir für die Lippen auch noch.
3: Ich hatte in Kunst hatte ich immer abgewählt eigentlich. So zügig es ging, habe ich es abgewählt. So, okay, Nase in der Mitte.
4: Ja.
3: Da mache ich jetzt erstmal ohne Nasenlöcher. Ich mache erstmal nur einen Strich. Augen mit Augenbrauen. Und dann mit Rot. Und ein bisschen was vom Joker hier.

0: Und was sagt er?
1: Mega, absolut. Und dann kommt jetzt drauf Daniel, made by Daniel.
0: Ist der so aufhängbar? Sag ehrlich jetzt.
2: Also die Kinder haben das letztes Jahr ein bisschen liebevoller gestaltet. Aber wir können ihn aufhängen.
0: Ja. Wo soll ich den jetzt hinhängen?
2: Der kommt jetzt in die Ecke vom Bürgerhaus.
0: Ja.
2: Ganz nach oben und der muss jetzt auch gut bewacht werden.
1: Ja, und er wird angekettet.
0: Okay, genau. dann gehen wir rüber, ketten ihn an. Ja. Und aber wobei, mit dem Gesicht klaut ihn wahrscheinlich gar keiner.
3: Heute und morgen noch Kerb in Leithecken bei Florstadt. Also, falls ihr noch nichts vorhabt, schaut euch mal den Kerb Johann an. Der hat ein Gesicht, vergisst du so schnell nicht. Mit Radio FFH.

0: bist du. To Love Somebody. 7:15, der Samstagmorgen. Guten Morgen, Hessen. Ich hoffe, ihr seid wohlauf. Habt vielleicht den ersten Kaffee schon genossen. Und freut euch darauf, demnächst einen gepflegten Cappuccino an der Reling zu nehmen. Ja, wir schicken euch ja auf Kreuzfahrt zu den Kanaren ab Montag mit dem FFH Urlaubsglück. Checkt einfach ein, jetzt schon auf ffh.de. Allerdings hat unser Kollege Boris Mainzer festgestellt, dass bei vielen das Allgemeinwissen jetzt erstmal noch nicht so richtig seetauglich ist.
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2: Entschuldigung, ich lasse mich nur ungern stören, aber was ist denn ein Bullauge?
3: Das Auge von einem Bullen.
2: Und was ist ein Bulle?
3: Eine Kuh, sowas.
2: Das Bullauge ist das Fenster von einem Schiff.
3: Ach so.
2: Bullauge.
3: Dieses runde Ding.
2: Ach so. Wie findet ihr das, dass auf einem Kreuzfahrtschiff eine Brücke ist?
4: Cool, auf jeden Fall.
5: Weil es ist nicht so oft, dass einfach eine Brücke auf ein Schiff ist.
2: Für was braucht man die?
6: Um irgendwas zu überqueren halt.
3: Die Aussicht genießen vielleicht.
2: Was sollte man auf der Brücke auf keinen Fall machen?
3: Runterspringen.
2: Bei der Brücke handelt es sich um die Kommandozentrale.
6: Okay, alles klar.
2: Würdet ihr auch mal gerne eine Kreuzfahrt mit der AIDA machen?
5: Ja, ist eigentlich voll cool.
7: Was haltet ihr davon, dass es jetzt AIDA in der Frankfurter Oper gibt?
8: Also eine Oper über das Kreuzfahrt. Heutzutage gibt es ja keine besonderen Themen, über die Sänger singen können. Dann gibt es Menschen, die sich für sowas interessiert und die auch Opern mögen und auch Kreuzfahrten.
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10: Guten Morgen auf die Straßen, 7:35 ist es. Wir gucken auf die A7, Kassel-Hannover. Zwischen Hannmünden, Hedemünden und Dreieck-Drammetal 2 Kilometer Stau. Wegen einer ungesicherten Unfallstelle. Fahrt ihr vorsichtig. Die A45 beschäftigt uns in beiden Richtungen das ganze Wochenende. Die ist nämlich voll gesperrt zwischen Dillenburg und Herborn West. Bis Montag früh um 5, weil hier eine Brücke abgerissen wird. Bitte umfahrt dieses Gebiet weiträumig über die U38 und die U15. Ich wünsche euch keine Staus, keine Störungen und keine Behinderungen auf eurer Strecke. Kann man auch kurz zusammenfassen. Gute Fahrt.
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0: 3 nach halb 8. Guten Morgen, Hessen. Mit London Beat und gleich mit Teddy Swims im FFH-Mix. Morgen ist Tag des offenen Denkmals. Da öffnen sich Türen, die knarren so, dass du denkst, oh, da könnte auch mal wieder hier, ne? Wie heißt das? WD-40 dran. Überall sind Kerben, Herbstfeste, die Wikinger fallen ein in Hessen. Es gibt Blasmusik vom Feinsten. Was genau ihr mit eurem freien Wochenende anstellen könnt, dafür haben wir jetzt ein paar Tipps direkt vor eurer Haustür.
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0: Heute ist Wasserhäuschentag in Frankfurt. Wasserhäuschen kennt ihr, ne? Das sind die legendären Frankfurter Kioske, in denen ihr euch ein Bier holen könnt oder eine Limo für den Weg oder ein Eis am Stiel. Und genau diese Kioske, die werden heute gefeiert mit einer gemischten Tüte Programm. Es gibt Yoga, Live-Musik, Programm für die Kurzen mit Kinderschminken und Eierlaufen und sogar einen Strick-Workshop. 20 Wasserhäuschen im Stadtgebiet könnt ihr besuchen und dabei eine lustige Tour durch unser schönes Manhattan genießen. Eine Übersicht mit allen Programmpunkten und Wasserhäuschen findet ihr bei uns auf ffh.de und in der App. Vergesst mal die 3 Fragezeichen und Sherlock Holmes. Heute werdet ihr selbst zu Detektiven im Aschaffenburger Park Schönbusch. Begebt ihr euch auf die Spuren des längst vergangenen Tal der Spiele. Ihr löst knifflige Rätsel und folgt einer alten Karte durch Wälder und Wiesen, vorbei an den Teichen und geheimnisvollen Gebäuden. Los geht's um 14 Uhr am Parkeingang. Tickets findet ihr für 7,50 Euro online. Und den Link, den gibt's bei uns.
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Guten Morgen, Hessen. Gleich mit Taylor Swift. Nein, nicht die Taylor, die echte, also die singende. Weil Taylor Swift, muss ich euch vielleicht erklären, mal ganz kurz hier bei FFH, Taylor Swift gibt es jetzt auch als Insekten. Wobei ich zugeben muss, ich weiß gar nicht, ob diese Insekten ein Geräusch machen. Swiftiphilus tailorae, Swiftiphilus amator, Swiftiphilus intrepidus und Swiftiphilus poetorum sind nämlich neu entdeckte Weichwanzen. Machen Weichwanzen ein Geräusch? Ich weiß nicht, ob ich schon mal eine getroffen habe. Die University of California hat die Tierchen jetzt nach Taylor Swift benannt, weil eine der Mitentdeckerinnen ein Riesenfan ist, also ein Swiftie. Und weil die Wanzen angeblich Taylor ähnlich sehen. Ja, ich hatte auch Fragezeichen über dem Kopf. Aber Taylor trägt ja blonde Haare und oft roten Lippenstift. Nein, die Wanzen haben keine angemalten Lippen und auch keine Haare. Oh, das ist so eklig. Aber die sind halt so hellfarbig mit roten Stipsen. So blond-rot, also von der Farbe her. Klar, denkt man sofort an Taylor Swift. Jedenfalls, Taylor selbst hat noch nicht auf diese seltsame Würdigung reagiert. Allerdings hat sie grundsätzlich kein Problem mit Insekten. Bei einem Live-Auftritt hat sie mal eins verschluckt und sich selbst dann ordentlich drüber lustig gemacht. Hoffen wir mal, dass das kein armes Swiftiphilus amator war. I knew you were trouble bei FFH.

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11: Heiße Spur nach Brand auf Reiterhof. Heute wird der Rhein sauber gemacht. Das Wetter später nochmal warm, im Süden sonnig.
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11: Ich bin Jan Heinemann. Guten Morgen. Das waren dramatische Szenen im August. Auf einem Reiterhof in Heusenstamm hat es lichterloh gebrannt. Jetzt steht eine 29-Jährige im Verdacht, das Feuer gelegt zu haben, so die Polizei. FFH-Reporterin Maike Stolz.
12: Die Ermittler haben wohl mögliche Beweisstücke bei der Frau gefunden, bei einer Durchsuchung. Eine Richterin hat jetzt angeordnet, dass die Verdächtige erstmal in einer Fachklinik untergebracht wird. Genaueres ist noch nicht bekannt. Bei dem Feuer im August standen ein Heulager und die Ställe des Reiterhofs komplett in Flammen. Auch im Wald in der Nähe hat es gebrannt. 200 Feuerwehrleute waren stundenlang im Einsatz. Die gute Nachricht, alle Tiere konnten gerettet werden.
11: Mehr arbeiten. Für die meisten Beschäftigten in Deutschland ist das absolut denkbar. Laut einer Umfrage im Auftrag der Jobplattform Indeed sind viele sogar zu dauerhaften Überstunden bereit. Dafür müssen aber die Bedingungen stimmen, zum Beispiel mehr Geld, steuerliche Vorteile oder flexiblere Arbeitszeiten. Die deutschen Gasspeicher sind aktuell nur gut zur Hälfte gefüllt. Trotzdem müssen wir uns für diesen Winter wohl keine Sorgen machen. Laut dem Chef der Bundesnetzagentur Müller haben wir jetzt schon mehr Gas auf Vorrat als im gesamten vergangenen Winter entnommen wurde. Sollte es trotzdem knapp werden, bleibe in den nächsten Wochen noch Zeit, weiter Gas einzuspeichern. Weniger Müll in und an Deutschlands größtem Fluss. Das ist das Ziel der bundesweiten Aktion Rhein Cleanup. Freiwillige sammeln in und am Rhein Müll auf. In Hessen Sachsen macht zum Beispiel die Stadt Österreich-Winkel mit. FFH-Reporterin Leonie Kilian.
8: Um 10 Uhr werden Greifzangen, Müllsäcke und Handschuhe ausgegeben. Nach getaner Arbeit lädt die Stadt noch alle Helfer zu kühlen Getränken und Brezeln ein. Anmelden könnt ihr euch bei der Stadt, alle Spontanhelfer sind aber auch willkommen. Bürgermeister Carsten Sinz hat mir gesagt, der Rhein sei die Lebensader der Stadt und diese solle nicht vertrecken. Auch das ganze Jahr über organisiere die Stadt Aufräumaktionen in und am Rhein. In Südhessen wird auch fleißig gesammelt. Um 9 Uhr geht's in Riedstadt los.
11: Eine lange Durststrecke ist zu Ende. In der Fußball-Bundesliga hat Schalke 04 den ersten Sieg seit 2023 geholt, 3:1 bei Union Berlin. Ähnlich groß dürfte die Erleichterung bei Darmstadt 98 in Liga 2 sein. Die Südhessen gewinnen zu Hause 2:1 gegen Bielefeld und verlassen damit den letzten Tabellenplatz.
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13: Heute wird es ganz schön, im Süden heiter, sonst auch mal Wolken, aber es bleibt meistens trocken bei 21 bis 26 Grad. Auch morgen warm mit 20 bis 25 Grad, dann aber auch hier und da mit Regen. Und die neue Woche startet wieder trocken mit ein paar Wolken und nur hier und da mal Sprühregen. Der FFH-Verkehrsservice A7 Kassel-Hannover zwischen Hannmünden-Hedemünden und Dreieck-Drammetal. Drammetal, 2 Kilometer Stau wegen eines Unfalls und die A45 Vollsperrung in beiden Richtungen zwischen Dillenburg und Herborn West bis Montagmorgen um 5. Hier wird eine Brücke abgerissen. Bitte umfahrt das Gebiet weiträumig. Das geht über die U38 und die U15.
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13: Hier ist euer früher Start in den Samstag. Macht was Schönes draus. Wir begleiten euch dabei jetzt mit Bryan Adams und Melanie C. und Alvaro Soler.

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1: Für mich noch einen Kaffee, Anke.
2: Du siehst doch, dass ich gerade Kreuzworträtsel mache. Hilf mir mal. Geschütztes Gebäude fängt mit D an, 7 Buchstaben, zweitletzter Buchstabe ein A.
1: Denkmal.
2: Ich denk doch schon.
1: Das gesuchte Wort heißt Denkmal.
2: Ach so. Passt.
3: Einmal die drei und das Puzzle vom Gießener Elefantenklo.
2: Momentchen mal bitte. Stefan, was gehört für dich unter Denkmalschutz gestellt?
1: Die Baustelle von Stuttgart 21, das Publikum vom ZDF Fernsehgarten und, bevor sie ganz verschwindet, die FDP.
2: Gute Idee.
3: Also am Tag des offenen Denkmals kann man unter anderem in Friedberg eine alte Thermometerfabrik besuchen, den Hexenturm in Schwalmstadt oder in Korbach eine Goldlagerstätte.
2: Stefan, vielleicht wird Ankes Tanke ja auch mal irgendwann ein Denkmal.
1: Gefühlt ist sie das schon.
2: Weil die E-Autos sie irgendwann überflüssig machen?
1: Nee, aber normale Benzinpreise sind nun mal Geschichte.
2: Macht 132.376 Euro. Sammeln Sie Brüder Grimm Denkmal Hanau-Punkte? Haben Sie eine Frau Rauscher Denkmal Sachsenhausen-Card? Oder sind Sie im Fuck You Goethe Denkmal-Club?
3: Nein.
2: Dann Dankeschön.
3: Bitteschön.
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0: 12. Guten Morgen Hessen mit Hitradio FFH. Und das wird keine leichte Nummer heute beim Rhein-Main-Derby. Die Frankfurter Eintracht muss ran bei Mainz 05 und das war lange nicht so eine brisante Situation wie dieses Mal. Die Hessen mit nur einem Punkt und 7 Gegentoren nach 2 Bundesligaspielen. Eintracht-Trainer Hütter ist deshalb verständlicherweise, ich sag mal, eher vorsichtig optimistisch.
1: Wenn wir so auftreten wie gegen Augsburg in der ersten Halbzeit, dann werden wir auch ein gutes Spiel in Mainz machen. Aber wir müssen das natürlich auch über einen längeren Zeitraum spielen können. Wir müssen uns in keinster Weise verstecken. Auch wir haben sehr viel Qualität, das ist mir auch wichtig. Und wir müssen das Spiel von der ersten Minute auch annehmen, in die Zweikämpfe gehen, mit Energie Fußball spielen. Da bin ich auch überzeugt, dass wir ein gutes Spiel machen.
0: So nämlich. Genau andersrum die Stimmung in Mainz. 2 Spiele, 5 Punkte, zuletzt 5:0 Kantersieg gegen den HSV. Die Fans in der Stadt sind euphorisiert.
2: Mainz wird befreit aufspielen. Frankfurt muss zumindest einen Punkt holen. Super, super spannende Situation schon zum Saisonstart.
3: 3-1 könnte ich mir gut vorstellen. Ich glaube, ein Gegentor darf man bei den Frankfurtern ruhig mal irgendwie zwischendurch mit einplanen. Aber mit der Euphorie jetzt vom Spiel gegen Hamburg kann ich mir sehr gut vorstellen, dass wir da sehr deutlich dann gewinnen.
0: Das Stadion in Mainz ist ausverkauft. Mindestens 3.500 Fans kommen aus Frankfurt mit rüber. Wenn ihr nicht dabei seid, bei uns verpasst ihr nichts. Wir berichten heute Nachmittag ab 3:30 live aus Mainz.
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0: Californication von den Red Hot Chili Peppers hier noch vor 8:30.
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0: Es ist gleich 8:58 und uns liegen keine Meldungen über Verkehrsstörungen vor. Wir wünschen gute Fahrt.
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0: Jetzt ist wieder die Zeit, also einerseits ist es 8:55 in Hessen, andererseits ist aber jetzt auch so langsam, aber sicher Spätsommer-Herbst. Ne? Und das ist die Zeit für das bunteste Essen des Jahres. Kürbisse, Suppe, Ofenauflauf, Risotto, Halloween-Deko. Gefühlt kann man ja aus dem Zeug alles machen. Ich persönlich gucke mir Kürbisse lieber nur an. Aber auch da kriegen wir jetzt die volle Dröhnung. Und zwar in der Kürbiserlebniswelt auf Pauls Bauernhof in Hofheim-Wallau. 30.000 Kürbisse, 16 riesige Figuren stehen da auf dem Feld. Das ist fast wie ein knallbuntes Outdoor-Museum. Kürbischef Bauer Rainer Paul hat unserem FFH-Reporter erklärt, worauf wir uns konkret freuen dürfen dieses Jahr.
1: Man kann hier ganz gemütlich einen schönen, chilligen Tag verbringen. Wir haben lebensgroße Figuren aus der Zirkuswelt nachgebaut. Angefangen von einem Tiger, der durch einen Feuerreif springt, ein Elefant, ein Zirkuswagen mit einem Traktor, ein Feuerspucker. Immer wieder ganz toll, wenn ich hier durch die Kürbiserlebniswelt gehe und staunende Kinder, staunende Erwachsene sehe. Ich bin auch selber immer wieder begeistert aufs Neue.
0: Also wenn der Chef sagt, ihn selber fasziniert's, dann sollten wir uns doch mal angucken. Checkt's gerne mal aus, ffh.de, und dann am besten auch direkt live vor Ort. Und wenn ihr jetzt sagt, ich will Kürbisse nicht nur gucken, ich will die auch essen, könnt ihr vor Ort auch haben. Die haben zum Beispiel knusprige Kürbispommes, Kürbismarmelade zum Mitnehmen, Pesto, Kürbiskerne mit Schokolade überzogen. Ich sag's ja, es gibt nichts, was es da nicht gibt. In der Kürbiserlebniswelt in Hofheim-Wallau.
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Stunde von 9 mit Hitradio FFH. Guten Morgen, Hessen. Wir gucken mal kurz rüber nach Frankreich, in die französische Hauptstadt, nach Paris. Céline Dion, ab heute 16 Mal live in Paris. Das ist eigentlich nichts weniger als eine Sensation. Heute Abend ist Premiere für Céline Dions Konzertmarathon. Ihre Fans sind total happy, also zumindest die, die Tickets ergattert haben. Viele Fans hatten ja befürchtet, Céline würde nie wieder Konzerte spielen können, weil sie ja so eine fiese chronische Krankheit hat. Das Stiff Person Syndrome, das macht jede Bewegung wohl wirklich zur echten Hölle. Man sieht auch auf Bildern und Videos aus Paris, Céline ist sehr viel zarter als früher, sieht total zerbrechlich aus. Aber sie zieht durch und will jetzt im September und Oktober abendfüllende Live-Shows spielen. Ich sag's gerne nochmal, 16 an der Zahl. Ich habe Céline mal live gesehen, die gibt auf der Bühne wirklich immer alles. Eventuell soll es dann im nächsten Jahr sogar noch mehr Konzerte geben. Hoffentlich ist sie dafür fit genug. Wir drücken ganz feste die Daumen. Toi, toi, toi, darf man ja nicht sagen, ne? Für Céline Dion in Paris.

0: Der FFH Samstagsmix gleich mit dem Sommerhit 2026. What broke you once made you strong. Shakira und Burna Boy, Die Die, Musik von der Fußballweltmeisterschaft und dazu die 80er. Die Tears for Fears und der Greatest Hit, Everybody Wants to Rule the World. Hier noch vor 9.
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14: Befreiungsschlag für Darmstadt 98. Viele Schüler klagen über Schlafprobleme. Das Wetter später bis 26 Grad, eher wolkig.
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14: Ich bin Jan Heinemann, guten Morgen. Das ist eine Riesenerleichterung für Fußball-Zweitligist Darmstadt 98. Gegen Bielefeld gelingt den Südhessen mit einem 2:1 Heimsieg der erste Ligaerfolg seit Anfang März. Für uns am Böllenfalltor war FFH-Reporter David Bücker.
15: Das hat uns richtig gut getan, sagt Darmstadts Trainer Florian Kohfeldt, der nach Abpfiff völlig euphorisch über den Platz rennt und feiert. Dem ganzen Stadion fällt nach dem ersten Saisonsieg ein Stein vom Herzen. Darmstadt geht schon früh nach 3 Minuten durch Lee in Führung. Nach einer knappen Stunde gleichen besser werdende Bielefelder aber aus. Kurz vor Schluss dann verwandelt Milan Smith einen Handelfmeter zum 2:1. Die 3 Punkte bleiben in Darmstadt und die Südhessen verlassen somit den letzten Tabellenplatz.
14: In dringenden Fällen innerhalb einer Woche zum Facharzt, das wäre laut Kassenärztechef Gassen möglich. Praxen könnten kurzfristig Termine vorhalten, in begrenzter Menge und wenn die Vergütung stimme, sagte er der Bild. Eine generelle Termingarantie, zum Beispiel innerhalb von 3 Wochen, wie von der SPD gefordert, hält Gassen für nicht umsetzbar. Gähnen und lange Gesichter im Klassenzimmer sind nicht unbedingt ein Zeichen für Langeweile. Fast die Hälfte der Schulkinder in den Klassen 5 bis 10 klagt über Schlafstörungen, so eine Umfrage der Krankenkasse DAK. FFH-Reporter Jan-Henner Reitze.
3: Seit 10 Jahren wird die Umfrage durchgeführt. In diesem Zeitraum haben Schlafprobleme und Erschöpfungsgefühl stetig zugenommen. Das liege daran, dass Kinder und Jugendliche zu lange und auch spät abends am Handy hängen, so ein Erklärungsversuch des Verbands der Kinder- und Jugendärzte. Mehr auf die eigene Gesundheit achten, empfehlen die Autoren der Studie, um besser lernen zu können und auch in der nächsten PISA-Studie wieder besser zu sein. In der aktuellen hatten Deutschlands Schüler so schlecht abgeschnitten wie noch nie.
14: Happy End in Fulda. Der vermisste 19 Jahre alte Maceo ist wieder da, hat die Polizei jetzt mitgeteilt. Der junge Mann mit Down-Syndrom war am Mittwoch aus seiner Wohneinrichtung in Fulda verschwunden. Daraufhin lief eine große Suche. Zwischenzeitlich wurde er auch in Frankfurt vermutet. Tennisprofi Alexander Zverev steht zum zweiten Mal im Finale der US Open. Er setzte sich gegen Karin Khachanov aus Russland in 3 Sätzen durch. Im Finale morgen Abend trifft Zverev auf den US-Amerikaner Ben Shelton.
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0: Heute wechselnd bewölkt, im Süden heitere Phasen und es bleibt meist trocken. 21 bis 26 Grad warm. Morgen dann meist stark bewölkt, auch mal Regen, der kann auch als kräftiger Schauer vorbeikommen. Vereinzelt sind Gewitter möglich. 20 Grad im Norden, nochmal bis 25 Grad im Süden. Herzliche Glückwünsche gleich. Vorher aber der schnelle Blick auf die Straßen. Der FFH-Verkehrsservice A45 in beiden Richtungen. Die Vollsperrung zwischen Dillenburg und Herborn-West bis Montag früh um 5, weil eine Brücke abgerissen werden muss. Bitte umfahrt dieses Gebiet weiträumig über die U38 und die U15.
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0: Und den herzlichen Glückwünschen an Alexander Zverev. Einzug ins Finale der US Open geglückt. Morgen geht's in die letzte wichtige Runde für ihn. Der Tennisspieler, der hat übrigens dasselbe Problem wie viele Frauen bei uns in Hessen. Er findet oft seine eigenen Sachen nicht. Im Viertelfinale, habt ihr das mitbekommen, hat Alexander Zverev seinen zweiten Tennisschläger gesucht. Dabei war der die ganze Zeit unten in seiner eigenen Tasche. Erinnert euch das irgendwie an eure Handtasche? Ich frage für eine Freundin.

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0: wollten wir sie alle namentlich aufzählen, die Leute, mit denen unser lieber Kollege Johannes ein Problemchen hat, dann würden wir nie fertig werden.
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2: Wisst ihr, was die schlimmste Sorte Angeber ist? Survival-Experten. Auf Insta, Dingensbummens und Fratzebook drücken dir alle ihre neuesten Adventures und Challenges aufs Auge.
3: Uiuiui, ich laufe gerade 1000 Meilen durch die Taiga, barfuß, und ich ernähre mich nur von Moos und von kleinen Steinchen.
2: Herzlichen Glückwunsch, aber hast du mal geguckt, ob da nicht auch ein Bus fährt? Außerdem sehen die ganze Sponsorenaufnäher an deine Tannklamotte scheiße aus. Auf dir leuchtet ja mehr Werbung als auf dem Times Square New York. Oder auch höchst beeindruckend, mit dem Fahrrad durch die Sahara zuckeln. Wenigstens frierst du da nicht, du sehr dünner Mann mit dem Pferdeschwanz und den Barfußschuhe. Erzähl deine Erlebnisse den Kamelen. Keiner will sehen, wie du moins Kondenswassertröpfchen von einer Plastikplane leckst. Ich ahne ja, dass es anstrengend ist, aber es ist jetzt vielleicht nicht ganz so anstrengend, wie die ganze da im Actionmarkt Regale einzuräumen. Wir können nichts lernen von euch. Hier in Hesse ist das größte Abenteuer, wenn du durch den Knüll radelst und kriegst eine Platte. Dann rettet dich halt einfach eine Rentnerwandergruppe, die ein paar Proteinriegel im Rucksack hat. Und ich weigere mich einfach, euch zu beneiden, weil ihr so kühn seid und so fit. Ich werd halt schon krank, wenn ich mit nasser Haaren Müll runtertrag. Hör mir auf mit Survival-Experten. Ich wundere mich selbst, dass ich da so ruhig bleiben kann.
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9: Um 9:55 gucken wir auf die Straßen in Hessen. Die A45 ist in beiden Richtungen dieses Wochenende voll gesperrt. Zwischen Dillenburg und Herborn West wird bis Montag früh um 5 eine Brücke abgerissen. Bitte umfahrt das Gebiet weiträumig über die U38 und die U15. Ich bin Dani Kleideiter und wünsche euch schönes Wochenende und gute Fahrt.
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0: Zweite Septemberwochenende 2026. 3:50 an diesem Samstag. Morgen ist Tag des offenen Denkmals. Mit dabei unter anderem Burg Greifenstein und die Krematorien in Mannheim. Und viele andere alte Orte im FFH-Land, die vielleicht nicht ganz so gruselig sind. Ja, das ist morgen. Aber heute?
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0: Heute ist Wasserhäuschentag in Frankfurt. Wasserhäuschen kennt ihr, ne? Das sind die legendären Frankfurter Kioske, in denen ihr euch ein Bier holen könnt oder eine Limo für den Weg oder ein Eis am Stiel. Und genau diese Kioske, die werden heute gefeiert mit einer gemischten Tüte Programm. Es gibt Yoga, Live-Musik, Programm für die Kurzen mit Kinderschminken und Eierlaufen und sogar einen Strick-Workshop. 20 Wasserhäuschen im Stadtgebiet könnt ihr besuchen und dabei eine lustige Tour durch unser schönes Manhattan genießen. Eine Übersicht mit allen Programmpunkten und Wasserhäuschen findet ihr bei uns auf ffh.de und in der App. Vergesst mal die 3 Fragezeichen und Sherlock Holmes. Heute werdet ihr selbst zu Detektiven. Im Aschaffenburger Park Schönbusch begebt ihr euch auf die Spuren des längst vergangenen Tal der Spiele. Ihr löst knifflige Rätsel und folgt einer alten Karte durch Wälder und Wiesen, vorbei an den Teichen und geheimnisvollen Gebäuden. Los geht's um 14 Uhr am Parkeingang. Tickets findet ihr für 7,50 € online. Und den Link, den gibt's bei uns.

20 vor 10 am Samstagmorgen. Guten Morgen Hessen mit Hitradio FFH und mit dem Ausbrecher der Woche. Das muss ich euch noch kurz mit auf den Weg geben jetzt Richtung Wochenende. In Duisburg in NRW ist ein Typ aus der JVA ausgebrochen. So ganz klassisch. Der hat eine Gitterstange vorm Fenster rausgedengelt und sich dann durch so eine mini kleine Lücke rausgezwängt. Allerdings im dritten Stock ist dann am vierten Stock entlang gehangelt, aufs Dach geklettert und von da in einen Baum vor dem Gefängnis gesprungen. Und weg war er. Also ganz ehrlich, die Bewacher hätten skeptisch werden müssen. Der Typ hat nämlich auf seinem Gerichtsurteil seinen Namen durchgestrichen und stattdessen Spider-Man hingeschrieben. Na klar.

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11: Heiße Spur nach Brand auf Reiterhof. Kino heute und morgen besonders günstig. Das Wetter später nochmal warm, im Süden mit Sonne.
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11: Ich bin Jan Heinemann. Guten Tag. Das waren dramatische Szenen im August. Auf einem Reiterhof in Heusenstamm hat es lichterloh gebrannt. Jetzt steht eine 29-Jährige im Verdacht, das Feuer gelegt zu haben, so die Polizei. FFH-Reporterin Maike Stolz.
12: Die Ermittler haben wohl mögliche Beweisstücke bei der Frau gefunden, bei einer Durchsuchung. Eine Richterin hat jetzt angeordnet, dass die Verdächtige erstmal in einer Fachklinik untergebracht wird. Genaueres ist noch nicht bekannt. Bei dem Feuer im August stand ein Heulager und die Ställe des Reiterhofs komplett in Flammen. Auch im Wald in der Nähe hat es gebrannt. 200 Feuerwehrleute waren stundenlang im Einsatz. Die gute Nachricht, alle Tiere konnten gerettet werden.
11: Mehr arbeiten. Für die meisten Beschäftigten in Deutschland ist das absolut denkbar. Laut einer Umfrage für die Jobplattform Indeed sind viele sogar zu dauerhaften Überstunden bereit. FFH-Reporter Jan-Henner Reitze.
13: 3/4 der Befragten arbeiten sowieso schon mehr als in ihrem Arbeitsvertrag steht. Als mögliche Motivation, noch mehr zu arbeiten, werden mehr Geld, Steuervorteile oder flexiblere Arbeitszeiten genannt. Gleichzeitig fühlen sich viele Beschäftigte in ihrem Arbeitsalltag ausgebremst durch Personalmangel, Bürokratie, zu viele Besprechungen oder veraltete Technik. Dass es statt über diese Probleme eine Debatte um angeblich fehlende Leistungsbereitschaft im Job gibt, stößt auf Unverständnis.
11: Wir müssen uns wohl wieder auf steigende Spritpreise einstellen. Der Grund ist ein gewaltiger Engpass beim weltgrößten Ölexporteur Saudi-Arabien. Nach einem Drohnenangriff hat das Land seine wichtigste Pipeline vorerst abgeschaltet, so das Außenministerium. Weil parallel die Straße von Hormuz blockiert ist, warnen Analysten vor einem extremen Preisanstieg beim Rohöl. Besonders günstige Tickets gibt's an diesem Wochenende für alle Filmfans, auch bei uns in Hessen. Es ist Kinofest. Besucher zahlen in etlichen Kinos für jede Vorstellung nur 5 Euro. FFH-Reporter Olaf Brinkmann.
14: Mehr als 700 Kinos bundesweit machen heute und morgen mit. Bei uns in Hessen zum Beispiel das Kinopolis in Darmstadt, das Sinestar in Fulda oder in Kassel der Filmpalast. Dort verteilt Hessens Kulturminister Timon Gremmels morgen sogar höchstpersönlich Popcorn. Wer beim Kinofest dabei sein will, der soll aber schnell sein. Die Veranstalter empfehlen dringend, sich die Karten schon jetzt zu sichern, bevor die Säle voll sind. Welche Kinos mitmachen, das steht bei ffh.de und in der App.
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0: Ja, wir haben ein paar Wolken bei uns, aber es fühlt sich schon ganz gut an. Also die Sonne, die kommt heute definitiv auch raus. Die Temperaturen steigen dann auf 21 bis 26 Grad. Morgen wird's regnerisch. Wir haben Gewitter dazwischen, die Temperaturen ein bisschen kühler, 19 bis 23 Grad. Und lass uns auch schon auf den Montag gucken. Nach Nebel wird's dann echt ganz schön. Am Anfang noch ein bisschen Sprühregen, später dann bis 26 Grad am Montag. Wir gucken auf die Straßen, aber da ist Wochenende Entspannung spürbar. A45 in beiden Richtungen Vollsperrung zwischen Dillenburg und Herborn West. Bis Montagmorgen um 5, also das ganze Wochenende, weil hier eine Brücke abgerissen wird. Bitte umfahrt das Gebiet weiträumig über die U38 und U15, sonst kommt gut durch.
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0: Einen schönen guten Morgen. Hallo, die nächsten 4 Stunden gehören uns. Schönes Wochenende wünsche ich. Ich bin Daniel Fischer. Um was geht's heute? Um was spielen wir heute? Das Forum Wetzlar wird 11 und es wird heute auch vor Ort groß gefeiert. Bei uns gibt es einen 500€ Shopping-Gutschein fürs Forum Wetzlar zu gewinnen, wenn du mitspielen möchtest. 069 19 72 5. Bin gespannt, wer am Ende shoppen gehen darf. Jetzt gute Musik für eure Wochenendohren. Wir haben Milky Chance, wir haben Lena mit Looking for Love und hier sind Simply Red, habe ich versprochen. Stars, Hitradio FFH.

0: hier ist Radio FFH. Wir lieben Überraschungen und dafür gibt es eben diese Show jeden Samstag ab 10 Uhr, Überraschung FFH. Meine liebe Kollegin Madeline Zilch war im Auftrag der Liebe unterwegs, bepackt mit einer leckeren roten Torte, natürlich mit einem Herz drauf. Caroline Nies aus Waldsolms, Kraft Solms, wollte nämlich ihren Mann Dennis überraschen und deshalb ist Madeline hingefahren und hat sie auch getroffen am Gartentor.
1: Hallo! Bist du Dennis?
2: Jawohl.
3: Hast du Kuchen dabei?
1: Ja, das wirst du gleich sehen, Caroline. Komm doch mal gerne zu uns. Komm doch gerne mal zusammen. Also Dennis, du bist jetzt wahrscheinlich ein bisschen überrascht.
2: Jo.
1: Ich bin Madeline und hier ist deine Überraschung. Die Caroline, deine Frau, hat sich nämlich bei uns gemeldet und hat gesagt, sie würde sich gerne mal bei dir bedanken.
4: Weil ich nach 20 Jahren meinem Mann einfach mal Danke sagen möchte. Und er mich aus vielen schwierigen Situationen rausgeholt hat, familiär. Also Schwierigkeiten mit der Familie und ja, stand ohne nichts da und er war dann da und hat mich aufgenommen sozusagen, mir geholfen hat und zwei wundervolle Kinder geschenkt hat. Einfach mal danke.
1: Schön, Dennis, wie ist das jetzt für dich, wenn du das nochmal so hörst?
2: Sprachlos. Ja, ich bin stolz auf meine Frau, dass sie erst recht sowas macht. Hätte ich jetzt nicht gedacht.
1: 20 Jahre, da kann man auch mal eine Torte geschenkt bekommen, Dennis. Jo. Okay, und wir haben damit jetzt genau deinen Geschmack getroffen, weil du Himbeeren liebst?
2: Ja, Himbeeren sind meine Lieblingsfrüchte.
0: Na also, schaut euch gerne auch die Storys dazu an, bei uns auf der FFH Instagram-Seite. Und die Reaktionen von Dennis und Caro, nachdem sich das dann ein bisschen gesetzt hat und auch die Torte, in einer Stunde hier bei uns.
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13: 10.29 Uhr haben wir es. Hallo auf die Straßen. A45 in beiden Richtungen die Vollsperrung bis Montagmorgen um 5 zwischen Dillenburg und Herborn West, weil hier eine Brücke abgerissen wird. Bitte umfahrt über die U38 und U15. Ansonsten läuft's wunderbar entspannt durch dieses Wochenende. Ich bin Daniel Fischer. Hallo.
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Schön Loy und David Puentes, der DJ Golden Summer, ganz aktuell bei uns bei Hitradio FFH. Einen schönen Samstag wünsche ich. Es ist gleich 11:15. Das Forum Hanau feiert 11. Geburtstag. Herzlichen Glückwunsch. Alles Gute. Also wenn ihr da heute vorbeischaut, da wird groß gefeiert vor Ort. Und passend dazu gibt es einen 500-Euro Shopping-Gutschein fürs Forum Hanau heute bei uns zu gewinnen. Hier in der Sendung. Ruft einfach an 069 19

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16: Befreiungsschlag für Darmstadt 98. Viele Schüler klagen über Schlafprobleme. Das Wetter später bis 26 Grad, eher wolkig.
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16: Ich bin Jan Heinemann. Guten Tag. Das ist eine Riesenerleichterung für Fußball-Zweitligist Darmstadt 98. Gegen Bielefeld gelingt den Südhessen am Abend mit einem 2:1 Heimsieg der erste Ligaerfolg seit Anfang März. Lilientrainer Florian Kohfeldt danach glücklich am FFH-Mikro.
17: Das hat uns unglaublich gut getan. Genau so musste dieser Sieg kommen. Und wir sind gegen Widerstände angegangen, wir sind gegen Rückschläge angegangen. Wir haben uns nicht unterkriegen lassen, haben am Ende gewonnen. Ganz großes Kompliment an die Mannschaft, an die Einigkeit, an die Energie. Und ich freue mich schon jetzt aufs nächste Heimspiel gegen Cottbus.
16: In Liga 1 muss heute Nachmittag Eintracht Frankfurt ran. Im Rhein-Main-Derby bei Mainz 05. Der Anpfiff ist um 3:30. In dringenden Fällen innerhalb einer Woche zum Facharzt, das wäre laut Kassenärztechef Gassen möglich. Eine generelle Termingarantie hält er aber für nicht umsetzbar, sagte er der Bild, FFH-Reporterin Zoita Sovali.
18: Gassens Idee sieht so aus. Fachärzte halten jede Woche ein paar Termine für Patienten frei, bei denen es wirklich dringend ist. Dafür sollen die Praxen auch mehr Geld bekommen. Ob jemand schnell zum Facharzt muss, entscheidet vorher der Hausarzt oder der ärztliche Bereitschaftsdienst. Der SPD reicht das nicht. Sie will, dass gesetzlich Versicherte generell schneller drankommen. Fraktionschef Miersch ist für höchstens 3 Wochen Wartezeit.
16: Gähnen und lange Gesichter im Klassenzimmer sind nicht unbedingt ein Zeichen für Langeweile. Fast die Hälfte der Schulkinder in den Klassen 5 bis 10 klagt über Schlafstörungen, so eine Umfrage der Krankenkasse DAK. Die zeigt auch, dass immer mehr Schülerinnen und Schüler sich häufig erschöpft fühlen. Das könne auch was mit dem schlechten Abschneiden bei der PISA-Studie zu tun haben, sagt die Krankenkasse. Ist Pop-Ikone Lady Gaga Mama geworden? Mehrere US-Medien berichten darüber. Offiziell bestätigt ist das aber noch nicht. FFH-Musikreporterin Dani Kleideiter.
3: Das amerikanische Promi-Portal Page Six zeigt Fotos der Sängerin mit einem neugeborenen Baby. Gaga in gemütlicher Jogginghose und bauchfreiem Top, ein sehr, sehr kleines Baby im Tragetuch vor ihrer Brust. Gagas Team und sie selbst äußern sich bisher nicht dazu, ob sie wirklich Mama geworden ist. Allerdings hatte sie sich die letzten Monate ziemlich aus der Öffentlichkeit zurückgezogen und vorher immer wieder betont, wie gerne sie bald Kinder hätte.
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8: Das ist ein bisschen wolkig, aber schön angenehm, nicht zu heiß. Wenn die Sonne durchkommt, dann steigen die Temperaturen nachher auf bis zu 26 Grad. Ja, da gibt es auch ein paar Wolken, aber es bleibt so gut wie trocken heute. Vielleicht hier und da ein paar Spritzer. Wenn nur kurz. Morgen wird es dafür ziemlich nass. Die Temperaturen dann auch entsprechend kühler, 19 bis 23 Grad. Und der Montag sieht dann wieder echt gut aus. Also erstmal Nebel und ein paar Regenschauer und später im Laufe des Tages bis 26 Grad. Wir gucken auf die Straßen. Hier ist der FFH-Verkehrsservice, die B45 Hanau-Dieburg. Da haben wir eine Vollsperrung zwischen Rottgau-Hainhausen und Jügesheim wegen eines Unfalls. Im Moment ist der Rettungshubschrauber im Einsatz. Bitte umfahrt dieses Gebiet weiträumig. Wir haben noch keine Einschätzung, wie lange das hier dauern wird. Und die B8 in beiden Richtungen vollgesperrt zwischen Glashütten und Königstein wegen eines Unfalls. Die Straße nach Oberreifenberg ist ebenfalls zu. Auch hier bitte umfahren. Auch hier gibt es noch keine Einschätzung, wie lange es dauern wird. Gute Fahrt, passt auf euch auf unterwegs.
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8: Der Samstag bei uns. Ich bin Daniel Fischer und ich habe gute Musik dabei. Tiffany Harris mit Vertigo. Wir haben Train als Klassiker. Und hier sind die Kaiser Chiefs, die schon lange nicht mehr gelaufen sind. Mit Ruby, Ruby, Ruby. Schönes Wochenende.

0: mag den Teil. Super High und Get Ready bei uns bei Hitradio FFH. Am Samstagvormittag ist es romantisch bei Überraschung FFH, denn diese Geschichte ist definitiv was fürs Herz. Caroline Knies aus Waldsolms, Kraftsolms, liebt ihren Mann, den Dennis, seit über 20 Jahren jetzt schon und wollte ihm das einfach mal sagen, weil das im Alltag oft zu kurz kommt. Einfach als Danke, als Überraschung. Und deshalb ist meine Kollegin Madeline Zilch mit einer großen Torte zu den beiden nach Hause gefahren und hat sie ihm überreicht. Anschließend haben wir mit Dennis und Caro natürlich nochmal gesprochen und Dennis war voller Liebe.
1: Es hat mir eigentlich gezeigt, was für eine Frau ich habe und dass ich stolz auf meine Frau sein kann. Also ja, ich wüsste nicht, wer das für mich sonst macht.
0: Ne? Guck gerne nochmal die Stories auf der FFH-Insta-Seite an. Caro, wie ging es dir damit?
2: Ja, ich fand's, also war erstmal total happy, dass es überhaupt geklappt hat und auch total stolz eigentlich, dass es so funktioniert hat. Und umso mehr hat es mich gefreut, dass es ihn gefreut hat und auch die Kinder daran Spaß hatten und das total klasse fanden. Voller Glücksgefühle eigentlich.
0: Ja, und was haben deine Kumpels gesagt, Dennis?
1: Ja, also ich habe mit meinen Arbeitskollegen ja darüber gesprochen. Die fanden das auch alle cool. Der eine, was ist das Kitschiges? Da sag ich, ja gut, das ja. Für den einen ist es kitschig, für den anderen ist es cool. Ich fand's saugeil.
0: Absolut, jo. Schon. Gibt's eigentlich noch was von der Torte, sagt mal?
2: Nein. Vielleicht noch eine Rose, aber sonst...
3: Nix. Und wen wollt ihr überraschen? Sagt es uns auf ffh.de.
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18: 11.28 Uhr haben wir es. Hallo auf die Straßen. A5 Frankfurt Richtung Kassel. Zwischen Reiskirchener Dreieck und Grünberg haben wir 2 Kilometer Stau wegen eines Unfalls. Die A7 Fulda-Würzburg zwischen Rasthof und Utrichshausen und Bad Brückenau-Volkers 9 Kilometer Stau und stockend. Hier braucht ihr 45 Minuten länger. Die B45 Hanau Richtung Dieburg ist weiterhin voll gesperrt zwischen Rottgau-Hainhausen und Jügesheim wegen eines Unfalls. Und auch der Hochtaunuskreis, da haben wir eine Vollsperrung zwischen Eselsheck und Oberreifenberg wegen eines Unfalls. Bitte umfahrt auch hier, wenn es geht, weiträumig. Das waren die größten Staus. Alle Infos für eure Strecke jederzeit aktuell bei uns in der FFH-App. Allen unterwegs gute Fahrt. Ich bin Daniel Fischer. Schönes Wochenende.
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0: ganz neue Musik von Kamrat, Love Sober, bei uns bei Hitradio FFH. Am Samstagvormittag, herzlichen Glückwunsch zum 11-Jährigen. Das Forum Hanau feiert heute ganz groß. Wer in der Nähe ist, guckt gerne vorbei. Die Party läuft schon. Und bei uns gibt es heute passend dazu einen 500-Euro Shopping-Gutschein fürs Forum Hanau zu gewinnen. Noch sind wir nicht so weit, noch sind wir nicht im Finale. Eine Runde davon entfernt. Und da spielen jetzt, herzlich willkommen, Cosimo Frisena aus Hanau.
1: Jawohl.
0: Und aus Worms ist Tristan Derites. Habe ich das richtig ausgesprochen dran?
2: Korrekt, korrekt.
0: Sehr gut. Okay, ihr beiden gegeneinander. Wir spielen die Zeitmaschine hier bei FFH. Es ist ein historisches Ereignis. Für die einen mehr, für die anderen weniger, sage ich gleich. Ein historisches Ereignis, das ihr bitte erratet. Bevor ihr antwortet, ruft bitte euren Namen rein. Wenn ihr richtig liegt, seid ihr im Finale. Wenn ihr falsch seid, ist der andere automatisch im Finale, ohne was zu tun. Seid ihr ready?
1: Absolut ready.
0: Dann gehen wir zurück ins Jahr 1995, Dezember 95. Wir gehen in die Stadt Lingen, das ist in Niedersachsen. Und wir stehen vor einer kleinen Konzertlocation, dem alten Schlachthof. Ganz viele Mädels schon damals drumherum, ganz viele Mädels schon damals unfassbar aufgeregt. Es ist der erste Auftritt ihrer Lieblingsband in Deutschland. Howie, AJ, Nick, Brian und Kevin bereiten sich hinter der Bühne schon vor.
2: Tristan?
1: Cosimo.
0: Ah, Moment, Tristan war jetzt schneller.
2: Backstreet Boys.
0: Ja, aber was war das damals? Was ist das historische Ereignis?
2: Ach so, ein Auftritt.
0: Ja, aber ich sag mal so, nicht jeder Auftritt von den Backstreet Boys ist historisch.
2: Ach so,
1: Die Wiedervereinigung der Backstreet Boys?
0: Nee.
2: Oh. Debütdinge?
0: Debüt? Oh Gott. Ja, soll ich euch was sagen? Es ist natürlich auch, wir hätten eine Frauenrunde spielen sollen an der Stelle. Ich glaube, vielleicht wäre es die einfacher gewesen. Ich sag's euch, okay? Es ist das erste Konzert der Backstreet Boys in Deutschland. 1995 und deswegen ganz kleine Location, ja. Und es war wirklich ja fast schon versteckt, ist ja irre. Also ich meine, die treten heute 20 Mal hintereinander in Düsseldorf auf und jetzt, okay, egal. Schätzfrage für euch. Wie viele Konzerte, denkt dran, Namen reinrufen, wie viele Konzerte haben die Backstreet Boys auf ihrer allerersten Tour in Deutschland gespielt?
1: Cosimo.
0: Cosimo?
1: Ich sag jetzt mal 10.
0: Was sagst du, Tristan?
2: Ich sag, 8.
0: Es waren 54. Cosimo, du bist im Finale. Glückwunsch.
1: Vielen Dank dafür.
0: Wir hören uns nachher wieder, okay?
1: Alles klar, danke.
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16: 2 Tote bei Schüssen in Hanmünden. Eintracht heiß auf Tore im Rhein-Main-Derby. Das Wetter nochmal warm, im Süden mehr Sonne.
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16: Ich bin Jan Heinemann, guten Tag. Schüsse heute früh in einer Pflegeeinrichtung in Hanmünden. 2 Männer sind tot. Laut Polizei handelt es sich um einen 70 Jahre alten Bewohner und seinen 66-jährigen Bruder. Er soll zuerst den Bewohner und dann sich selbst erschossen haben, so die Ermittler. Sie haben vor Ort eine Waffe sichergestellt. Die Hintergründe müssen jetzt ermittelt werden. Mehr arbeiten für die meisten Beschäftigten in Deutschland ist das absolut denkbar. Laut einer Umfrage für die Jobplattform Indeed sind viele sogar zu dauerhaften Überstunden bereit. FFH-Reporter Jan-Henner Reitze.
17: 3/4 der Befragten arbeiten sowieso schon mehr als in ihrem Arbeitsvertrag steht. Als mögliche Motivation, noch mehr zu arbeiten, werden mehr Geld, Steuervorteile oder flexiblere Arbeitszeiten genannt. Gleichzeitig fühlen sich viele Beschäftigte in ihrem Arbeitsalltag ausgebremst durch Personalmangel, Bürokratie, zu viele Besprechungen oder veraltete Technik. Dass es statt über diese Probleme eine Debatte um angeblich fehlende Leistungsbereitschaft Bereitschaft im Job gibt, stößt auf Unverständnis.
16: Die deutschen Gasspeicher sind aktuell nur gut zur Hälfte gefüllt. Trotzdem müssen wir uns für diesen Winter wohl keine Sorgen machen. Laut dem Chef der Bundesnetzagentur Müller haben wir jetzt schon mehr Gas auf Vorrat, als im gesamten vergangenen Winter entnommen wurde. Sollte es trotzdem knapp werden, bleibe in den nächsten Wochen noch Zeit, weiter Gas einzuspeichern. Zehntausende Freiwillige sammeln heute Müll an und auf Deutschlands größtem Fluss, auch bei uns in Hessen. Das Ziel des Aktionstags, den Rhein vor allem von Plastikflaschen, Grillzubehör und anderem Partymüll befreien. In Hessen machen unter anderem Riedstadt im Kreis Groß-Gerau und Östrich-Winkel im Rheingau mit. Wer spontan noch kommen und helfen will, ist jederzeit willkommen, sagen uns die Organisatoren. Es wird ein besonderes Rhein-Main-Duell heute Nachmittag in der Fußball-Bundesliga. Während Mainz erfolgreich in die Saison gestartet ist, hängt bei der Eintracht schon der Haussegen schief. FFH-Reporterin Sonja Pahl.
2: Zweimal die erste Halbzeit gut gespielt, zweimal in Halbzeit 2 dann eingebrochen. Dieses Muster will Eintracht-Trainer Hütter gegen Mainz nicht wiedersehen. Wir müssen als Mannschaft agieren und die Führungsspieler müssen vorne weggehen, donnert der Coach. In Mainz muss Trainer Fischer dagegen die Euphorie eher bremsen. Das Spiel geht bei 0:0 los und Frankfurt wird uns unter Druck setzen, sagt er. Klingt alles so, als könnte es mal wieder eins von diesen heißblütigen Duellen werden. Unterhaltung garantiert.
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14: Das ist ziemlich wolkig im Moment. Gut, vielleicht scheint bei euch die Sonne, dann habt ihr Glück. Trocken ist es fast überall heute den ganzen Tag. Die Temperaturen 21 bis 26 Grad. Ein schöner Samstag ist es. Morgen wird's nass dafür und dementsprechend etwas kühler. 19 bis 23 Grad, immer wieder Regenschauer. Und der Montag erst nass und später dann ganz gut. Die Temperaturen am Montag sowie heute bis 26 Grad in der Spitze. Wir gucken auf die Straßen. Hier ist der FFH-Verkehrsservice. A7 Fulda Richtung Würzburg zwischen Rasthof und Richshausen und Bad Brückenau-Volkers steht ihr 9 Kilometer im Stau und stockenden Verkehr. Ihr braucht 45 Minuten länger. B45 Hanau-Dieburg, Vollsperrung hier immer noch zwischen Rottgau-Hainhausen und Jügesheim. Wegen eines Unfalls bitte umfahrt dieses Gebiet weiträumig. Sonst kommt gut durch, passt auf euch auf. Schönes Wochenende.
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14: Mit mir heute, ich bin Daniel Fischer und hab Teddy Swims und Bad Dreams.

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1: Wenn was aktuell ist, für alle auf den Straßen, ist auch schon wieder weg. So, siehst du? Alles gut. Gute Fahrt wünsche mir, läuft entspannt. Überraschung FFH heißt diese Sendung, jeden Samstag, 4 Stunden lang, von 10 bis 14 Uhr. Und das war eine richtig schöne Überraschung. Madeline, meine liebe Kollegin, beim Auftrag der Liebe unterwegs, bepackt mit einer roten Torte mit einem Himbeerherz drauf. Caroline Knies aus Waldsolms, Kraft Solms, wollte nämlich ihren Mann Dennis überraschen. Und deswegen ist Madeline bei den beiden zu Hause aufgetaucht, am Gartentor.
2: Hallo! Bist du Dennis?
3: Jawohl.
4: Hast du Kuchen dabei?
2: Ja, das wirst du gleich sehen, Caroline. Komm doch mal gerne zu uns. Kommt doch gerne mal zusammen. Also Dennis, du bist jetzt wahrscheinlich ein bisschen überrascht.
3: Jo.
2: Ich bin Madeline und hier ist deine Überraschung. Die Caroline, deine Frau, hat sich nämlich bei uns gemeldet und hat gesagt, sie würde sich gerne mal bei dir bedanken.
5: Weil ich nach 20 Jahren meinem Mann einfach mal Danke sagen möchte. Und er mich aus vielen schwierigen Situationen rausgeholt hat, familiär. Also Schwierigkeiten mit der Familie und ja, stand ohne nichts da und er war dann da und hat mich aufgenommen sozusagen, mir geholfen hat und 2 wundervolle Kinder geschenkt hat. Einfach mal danke.
2: Schön, Dennis, wie ist das jetzt für dich, wenn du das nochmal so hörst?
3: Sprachlos. Ja, ich bin stolz auf meine Frau, dass er erst recht sowas macht. Hätte ich jetzt nicht gedacht.
2: 20 Jahre, da kann man auch mal eine Torte geschenkt bekommen, Dennis. Jo. Okay, und wir haben damit jetzt genau deinen Geschmack getroffen, weil du ja Himbeeren liebst?
3: Ja, Himbeeren sind meine Lieblingsfrüchte.
1: Ah, woher wird das wohl wissen? Guckt euch auch gerne die Stories dazu an bei uns auf der FFH-Insta-Seite.
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10: Um gleich 12:30. Hallo auf die Straßen und Achtung bitte. A66 Wiesbaden Richtung Frankfurt. Zwischen Kelkheim und Frankfurt Höchst liegt eine verlorene Ladung Bauschutt auf der Fahrbahn. Oje. Das ist Arbeit, das wieder einzusammeln. Bitte fahrt hier vorsichtig dran vorbei. Dann haben wir die A5 Frankfurt Richtung Kassel. Zwischen Homberg-Ohm und Umtal-Dreieck gab es einen Unfall. Die A7 Fulda Richtung Würzburg. Zwischen Rasthof Utrichshausen und Bad Brückenau-Volkers. 5 Kilometer Stau und stockender Verkehr. Ihr braucht 40 Minuten länger. Und die A66 Hanau-Fulda. Zwischen Hanau-Nord und Erlensee eine ungesicherte Unfallstelle. Bitte fahrt hier vorsichtig. Das waren die größten Staus. Alle Infos für eure Strecke immer aktuell bei uns in der FFH-App. Ich bin Daniel Fischer. Hallo. Sweet.
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0: ist das Radio FFH mit was Aktuellem für alle auf der A67 Mannheim Richtung Darmstadt. Achtung, da liegen Teile von einem Auspuff auf der Fahrbahn zwischen Lorsch und Gernsheim. Bitte vorsichtig fahren, nur damit ihr Bescheid wisst. Gute Fahrt allen unterwegs durchs Wochenende. Ich bin Daniel Fischer und habe einen 500-Euro-Gutschein fürs Forum Hanau für euch. Die feiern nämlich 11-jährigen Geburtstag. Herzlichen Glückwunsch. Und wer den haben möchte, spielt am besten mit mir. Jetzt Adriana
1: Picariello.
0: Picariello.
1: Richtig, genau.
0: Aus Groß-Ostheim.
1: Richtig.
0: Du spielst gegen Jonas Köhler aus Hanau.
1: Hi, genau. Hi.
2: Hi.
0: Also Jonas hätte es auf jeden Fall schon mal näher zum Forum Hanau, um die 500 Euro auszugeben.
1: Ich bin gerade im Forum Hanau.
0: Du bist gerade?
1: Ja, genau.
2: Ich war auch gerade hin da, ja, tatsächlich.
0: Und da wird gefeiert heute ein bisschen, ne?
1: Ja, richtig.
0: Ja, 11-jähriges. Sehr schön. So, also 500 Euro Shopping-Gutschein. Es geht um den Einzug ins Finale, okay?
1: Mhm.
0: Eine einzige Frage. Wer die Antwort weiß, ruft schnell seinen Namen.
2: Okay.
0: Liegt ihr richtig seit dem Finale? Antwortet ihr falsch? Darf der andere die Antwort geben, okay?
1: Okay.
2: Ja.
0: Hier kommt eure Frage. Welchem berühmten Hanauer wurde bei der WM, Fußball-WM 1990, in die Haare gespuckt?
2: Jonas.
0: Jonas?
2: Rudi Völler.
0: Rudi Völler, ganz genau. Weißt du noch von wem?
2: Frank Rijkaard.
0: Ja, genau. Oh, was eine ätzende Nummer das damals war.
2: Ja, das wohl war, ja.
0: Eklig, absolut. Oh, Adriana.
1: Nicht schlimm, ich bin Tänzerin. Das war jetzt nicht in meinem... Ja. Alles gut.
0: Okay. Dann wünschen wir trotzdem viel Spaß beim Shoppen, wenn du gerade im Forum Hanau bist. Dann viel Spaß, okay?
1: Ich danke.
0: Wir hören uns wieder im Finale, Jonas.

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5: Heiße Spur nach Brand auf Reiterhof. Spannung groß vor Eintracht gegen Mainz. Das Wetter im Norden mehr Wolken, im Süden mehr Sonne.
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5: Ich bin Jan Heinemann. Guten Tag. Das waren dramatische Szenen im August. Auf einem Reiterhof in Heusenstamm hat es lichterloh gebrannt. Jetzt steht eine 29-Jährige im Verdacht, das Feuer gelegt zu haben, so die Polizei. FFH-Reporterin Maike Stolz.
6: Die Ermittler haben wohl mögliche Beweisstücke bei der Frau gefunden, bei einer Durchsuchung. Eine Richterin hat jetzt angeordnet, dass die Verdächtige erstmal in einer Fachklinik untergebracht wird. Genaueres ist noch nicht bekannt. Bei dem Feuer im August standen ein Heulager und die Ställe des Reiterhofs komplett in Flammen. Auch im Wald in der Nähe hat es gebrannt. 200 Feuerwehrleute waren stundenlang im Einsatz. Die gute Nachricht, alle Tiere konnten gerettet werden.
5: Gähnen und lange Gesichter im Klassenraum sind nicht unbedingt ein Zeichen für Langeweile. Fast die Hälfte der Schulkinder in den Klassen 5 bis 10 klagt über Schlafstörungen, so eine Umfrage der Krankenkasse DAK. FFH-Reporter Jan-Henner Reitze.
7: Seit 10 Jahren wird die Umfrage durchgeführt. In diesem Zeitraum haben Schlafprobleme und Erschöpfungsgefühl stetig zugenommen. Das liege daran, dass Kinder und Jugendliche zu lange und auch spät abends am Handy hängen, so ein Erklärungsversuch des Verbands der Kinder- und Jugendärzte. Mehr auf die eigene Gesundheit achten, empfehlen die Autoren der Studie, um besser lernen zu können und auch in der nächsten PISA-Studie wieder besser zu sein. In der aktuellen hatten Deutschlands Schüler so schlecht abgeschnitten wie noch nie.
5: In dringenden Fällen innerhalb einer Woche zum Facharzt, das wäre laut Kassenärztechef Gassen möglich. Praxen könnten kurzfristig Termine vorbehalten, in begrenzter Menge und wenn die Vergütung stimme, sagte er der Bild. Eine generelle Termingarantie, zum Beispiel innerhalb von 3 Wochen, wie von der SPD gefordert, hält Gassen für nicht umsetzbar. Es wird heute Nachmittag ein Kracherspiel in der Fußball-Bundesliga. Das Rhein-Main-Duell zwischen Mainz und Frankfurt steht unter besonderen Vorzeichen. Mainz nämlich nach 2 Bundesligaspielen im Hoch, die Frankfurter Eintracht im Tief. Die Fans rechnen mit nichts Gutem. Sie sagen am FFH-Mikro:
8: Ich habe Angst davor. Also ich hoffe, dass es nicht so schlimm wird.
9: Gegen Mainz wäre ich mit dem Unentschieden zufrieden. Es sind ziemlich viele neue Spieler da, die sich erst ein bisschen einspielen müssen. Das dauert halt seine Zeit.
10: Ich erwarte einfach, dass ich als Fan eine Mannschaft sehe, die kämpft und die sich auch nicht mit Rückschlägen aus dem Konzept bringen lässt.
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11: Ja, wir haben Wolken, aber wir haben auch Sonne. Die meiste in Südhessen. Die Temperaturen je nach Sonne 21 bis 26 Grad. Also sehr angenehm. Trocken heute. Dafür wird es morgen nass. Der Sonntag ziemlich verregnet. Temperaturmäßig kühler als heute. 19 bis 23 Grad. Montag erst ein bisschen durchwachsen und später dann gut bei bis zu 26 Grad. Der FFH-Verkehrsservice. Hallo auf die A7 Fulda Richtung Würzburg zwischen Rasthof und Richshausen. Und bei Brückenau-Volkers steht ihr 5 Kilometer im Stau oder stockt. Ihr braucht 40 Minuten länger. A66 Wiesbaden-Frankfurt Vollsperrung zwischen Kelkheim und Frankfurt-Höchst, weil hier aufgeräumt wird. Hier liegt eine Ladung Bauschutt auf der Fahrbahn. Bitte umfahrt das Gebiet weiträumig. Wir haben noch keine Einschätzung, wie lange es hier dauern wird. Ich glaube, die haben gerade erst angefangen. Insofern, es dauert noch ein bisschen. A66 Hanau-Fulda zwischen Hanau Nord und Erlensee 2 Kilometer Stau wegen eines Unfalls. Sonst läuft's. Wollen wir hoffen, dass es so bleibt. Gute Fahrt wünsche ich euch.
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11: Noch bis 14 Uhr und in dieser Stunde entscheidet sich, wer den 500-Euro-Gutschein, Shopping-Gutschein fürs Forum Hanau gewinnt. Mein Name ist Daniel Fischer. Schön, dass ihr da seid.

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0: Hier ist Radio FFH. Ja, da war der Dennis richtig platt. Sieht man auch bei uns in der FFH Instagram Story. Wer Lust hat, mal zu gucken, sehr romantisch. Ja, was fürs Herz. Die Caroline aus Waldsolms, Kraftsolms. Liebt ihren Mann, den Dennis, seit über 20 Jahren und wollte ihm das mal auf besondere Art und Weise sagen. Überraschung FFH heißt die Sendung. Also hat meine liebe Kollegin Madeline Silch ihn überrascht. Zu Hause, am Gartentor. Lieber Dennis, damit hast du nicht gerechnet, ne?
1: Also ich war im ersten Moment sehr sprachlos. Also hätte ich nicht mit gerechnet.
0: Ja, genau. So, und was haben deine Mädels gesagt, liebe Caro, als du das erzählt hast?
2: Ja, sehr überrascht. Also die haben es mir erst nicht geglaubt. Immer nur gesagt, ja, Quatsch, das ist nicht wahr. Sag ich, ja doch. Und hab dann auch ein Bild gezeigt von der Torte und hab gemeint, hier, guck, hab ich nicht selbst gekauft. Und ja, die fanden es total klasse. Also toll, weil man es halt eben nicht alle Tage macht und auch nicht mit FFH oder so Sachen.
0: Ja. Aber deshalb soll es ja auch was Besonderes sein. Also, Madeline fand es auch ganz toll bei euch. Und wer gucken möchte, checkt einfach unsere FFH Instagram Story.
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22: 13.28 Uhr, hallo auf die Straßen. A7, Fulda Richtung Würzburg, zwischen Rasthof Utrichshausen und Bad Brückenau-Volkers steht ihr 5 Kilometer im Stau und stockt, ihr braucht 40 Minuten länger. Dann haben wir die A60, Mainz-Bingen, zwischen Mainz-Finden und Dreieck Mainz, 2 Kilometer Stau wegen eines Unfalls rechts. Und A66, Wiesbaden-Frankfurt, immer noch Vollsperrung zwischen Kelkheim und Frankfurt-Höchst. Hier wird aufgeräumt, weil hier eine Ladung Bauschutt auf der Fahrbahn liegt. Dadurch 4 Kilometer Stau im Moment ab dem Kriftler Dreieck. Wenn ihr könnt, umfahrt ihr bitte weiträumig. Allen unterwegs gute Fahrt, Geduld und ein schönes Wochenende. Ich bin Daniel Fischer. Hallo.
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0: Wochenende. Hier ist das Radio FFH am Samstagnachmittag um gleich 14:45. Am Wochenende gibt es immer einen Grund zu feiern. Zum Beispiel das Forum Hanau, das feiert 11. Geburtstag. Und es gibt einen 500-Euro Shopping-Gutschein vom Forum Hanau jetzt bei mir zu gewinnen. Es ist Zeit fürs Finale. Reine Männerwirtschaft diesmal. Wir fangen an. Flo Sicorello.
1: Jo.
0: Flo, wo kommst du her?
1: Oberhausen.
0: Okay, und du fährst gerade nach Mainz zur Eintracht gegen Mainz.
1: Korrekt.
0: So, dann haben wir Jonas Köhler aus Hanau.
2: Hanau mit Buchen, genau, ja.
0: Und Cosimo hat sich als erstes heute qualifiziert fürs Finale. Cosimo, grüß dich, du bist auch da.
3: Grüß dich.
0: Das ist schön. So, mein lieber Kollege Andi Eufinger, der erzählt euch die Geschichte. Und ihr merkt euch am besten alle Fakten. Ich habe anschließend eine Frage zu dem, was er erzählt hat. Wer diese Frage richtig beantwortet, hat gewonnen, okay? Aber erstmal hören wir uns die Geschichte an. Auf geht's. Es geht natürlich um Hanau. Bitteschön, Andi.
4: Total schön hier. Boah, das Schloss Philippsruhe mit Park und Museum. Ich spaziere so ein bisschen. Da sind 8 Enten in einem kleinen Teich. Tja, Hanau hat offiziell 98.582 Einwohner. Um eine Großstadt zu werden, bräuchten sie 100.000. Da streiten sie sich ja gerne mit dem Land Hessen drum. Naja, oh, ich mach Platz.
5: Danke.
4: Gerne. Berühmte Hanauer sind zum Beispiel Rudi Völler oder die Brüder Grimm, Jakob und Wilhelm. Völlers Papa Kurt war Jugendbetreuer beim örtlichen Fußballverein TSV 1860 Hanau. Den gibt's auch heute noch. So, und jetzt gehe ich hier noch am Main weiter.
0: Eieiei, wie viele Zahlen. So, Achtung, meine Frage lautet, wie viele Personen wurden in der Geschichte namentlich genannt?
3: Cosimo.
0: Cosimo, so.
3: 1, 2, 3, 4.
0: Vier. Also wir haben Rudi Völler, sein Papa Kurt.
3: Richtig.
0: Und die beiden Brüder richtig. Grimm.
3: Richtig.
0: Sind insgesamt 4. Du liegst vollkommen richtig. Ich habe nur gefragt, wie viele. Ich habe nicht gesagt, wer es alles ist, sondern du hast mit 4 geantwortet. Liegst vollkommen richtig, Cosimo. Herzlichen Glückwunsch, du hast den Shopping-Gutschein über 500 € Forum Hanau gewonnen.
3: Wow, vielen Dank, ich freue mich. Und wie gesagt, danke auch an die Mitspieler.
0: Willkommen. Jonas und Flo, Dankeschön fürs Mitspielen.
1: Danke. Ciao, ciao.
3: Dankeschön.
1: Ciao.
0: Ihr kriegt ein Trostpreispaket von uns und einen schönen Samstag euch, ja?
1: Danke.

0: Einen schönen Samstag. Hier ist Hitradio FFH. Schön, dass ihr eingeschaltet habt. Ich habe aktuelle Musik für euch. Shakira und Burna Boy sind das mit Die Die, der Sommerhit 2026 im FFH-Mix. Und ein Klassiker aus 90ern von Lenny Kravitz. Fly Away hört ihr bei uns noch vor 2.
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12: Happy End nach tagelanger Suche in Fulda. Beschäftigte halten mehr Arbeit für denkbar. Und das Wetter im Süden mehr Sonne bis 26 Grad.
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12: Ich bin Ute Röpker. Guten Tag. Dramatische Suche mit Happy End in Fulda. Der vermisste 19-Jährige mit Down-Syndrom ist wohlbehalten wieder zu Hause. Das hat die Polizei jetzt mitgeteilt. FFH-Reporter Jan Heinemann.
13: Der 19 Jahre alte Maceo verschwindet am Mittwoch aus seiner Wohngruppe in Fulda. Die Sorge ist groß, er könnte Hilfe brauchen oder orientierungslos sein. Deshalb startet eine große Suche mit Hunden, Drohnen und auch das DRK ist im Einsatz. Die Ermittler finden heraus, dass der 19-Jährige in einem Zug nach Frankfurt gesichtet wurde. Gefunden wird er schließlich bei Nordheim in der Nähe von Göttingen, gut 130 Kilometer Luftlinie von Fulda, dank Hinweisen aus der Bevölkerung.
12: Schüsse heute früh in einer Pflegeeinrichtung in Hanmünden. 2 Männer sind tot. Laut Polizei handelt es sich um einen 70 Jahre alten Bewohner und seinen 66-jährigen Bruder. Dieser soll zuerst den Bewohner und dann sich selbst erschossen haben, so die Ermittler. Sie haben vor Ort eine Waffe sichergestellt. Die Hintergründe müssen jetzt ermittelt werden. Die deutschen Gasspeicher sind aktuell nur gut halb voll. Trotzdem sollen wir uns für diesen Winter keine Sorgen machen. Laut Chef der Bundesnetzagentur Müller haben wir schon jetzt mehr Gas auf Vorrat, als im gesamten vergangenen Winter entnommen wurde. Sollte es trotzdem knapp werden, bliebe in den nächsten Wochen noch Zeit, weiteres Gas einzuspeichern. Mehr arbeiten? Für die meisten Beschäftigten in Deutschland ist das denkbar. Laut einer Umfrage im Auftrag der Jobplattform Indeed sind viele sogar zu dauerhaften Überstunden bereit. Dafür müssten aber die Bedingungen stimmen, zum Beispiel mehr Geld, steuerliche Vorteile oder flexiblere Zeiten. Das wird heute Nachmittag ein Kracherspiel in der Fußball-Bundesliga. Das Rhein-Main-Duell zwischen Mainz und Frankfurt steht unter besonderen Vorzeichen. Mainz geht es nach 2 Bundesligaspielen nämlich richtig gut, Frankfurt nicht. Eintracht-Trainer Hütter.
14: Wenn wir so auftreten wie gegen Augsburg in der ersten Halbzeit, dann werden wir auch ein gutes Spiel in Mainz machen. Aber wir müssen das natürlich auch über einen längeren Zeitraum spielen können. Wir müssen uns in keinster Weise verstecken. Auch wir haben sehr viel Qualität, das ist mir auch wichtig. Wir müssen das Spiel von der ersten Minute auch annehmen, in die Zweikämpfe gehen, mit Energie Fußball spielen. Da bin ich auch überzeugt, dass wir ein gutes Spiel machen.
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0: Ah ja, Ah ja, sag ich immer. Genießt den Samstag nochmal, ne? Weil morgen wird sich die Sonne nicht wirklich blicken lassen. Heute Nacht zieht sich der Himmel schon zu und die Temperaturen gehen runter auf 13 bis 9 Grad. Der Sonntag, der ist dann ziemlich grau. Viele Wolken mit Regen und vereinzelt auch Gewittern. Die Höchsttemperaturen liegen morgen dann bei 19 bis 23 Grad. Der Wochenstart, der sieht dann wieder besser aus. Montag bleibt es größtenteils trocken und das dann mit 21 bis 26 Grad in der Spitze. Der FFH-Verkehrsservice, einiges los gerade. Wir fangen an mit der A45 in beiden Richtungen, voll gesperrt zwischen Dillenburg und Herborn West. Das Ganze dauert noch bis Montagmorgen um 5, hier wird eine Brücke abgerissen. Bitte fahrt über die vor Ort eingerichtete Umleitung. Die Umleitungsstrecke ist derzeit aber sehr überlastet. Ihr braucht 25 Minuten länger. Die A60 Mainz-Bingen, zwischen Mainz-Finden und dem Dreieck Mainz, 3 Kilometer Stau. Da gab es einen Unfall auf der rechten Spur. In der Gegenrichtung gibt es Rückstau von 4 Kilometern zurück bis auf die A643. Und die A66 Wiesbaden-Frankfurt ist auch voll gesperrt zwischen Kelkheim und Frankfurt-Höchst. Da laufen die Aufräumarbeiten, da liegt eine Ladung Bauschutt auf der Fahrbahn. 4 Kilometer staut sich's ab dem Krifteler Dreieck. Bitte umfahrt dieses Gebiet weiträumig und kommt gut an.
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0: Macht euch einen schönen Samstag mit uns, egal ob im Auto, in der Küche oder einfach entspannt auf der Terrasse. Wenn die Woche vielleicht mal wieder turbulent war, wir kennen es alle, ne? Dann ist es jetzt umso besser, die Zeit zu genießen. Machen wir heute gemeinsam, freue ich mich drauf. Mein Name ist Marvin Ulrich. Schönes Wochenende. 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

Noch ist alles offen. Es ist erst Spieltag Nummer 3, aber die Eintracht-Fans, die hätten sich wohl einen bisschen besseren Start in die neue Saison der Fußball-Bundesliga erhofft. Nur ein Punkt aus 2 Spielen haben sie geholt. Hier ist das Radio FFH. Heute um 15.30 Uhr geht's weiter für die SGE und zwar beim Rhein-Main-Derby in der MEWA-Arena gegen Mainz 05. Unsere FFH-Sportreporterin Sonja Pahl ist für euch vor Ort und hält uns nachher während des Spiels auf dem Laufenden. Und Sonja, du bist natürlich schon

0: im Stadion. Auf was müssen sich die Fans denn so einstellen?
1: Ja, Marvin, welche meinst du denn? Die von Mainz oder die von Frankfurt? Man, hallo, das hier ist ja kein Derby, das muss ich ja nochmal sagen. Das ist ja ein Duell, das Nachbarschaftsduell, Rhein-Main-Nachbarschaftsduell, so sagen es die meisten, die Fans von den einen und auch von den anderen. Also sie können sich aber beide Seiten auf jeden Fall auf ein, glaube ich, durchaus spektakuläres Spiel vorbereiten, denn die in der Offensive sind beide ja sehr gut bestückt. Die Mainzer vorne mit Tietz und Geraldo Becker und die Eintracht vorne mit dem Ex-Mainzer Johnny Burkhardt und mit Younes Ebnu-Talib. Also ich gehe mal davon aus, wir werden einiges im Strafraum sehen. Und wenn wir mal hessisch bleiben, weil wir sind ja FFH, würde ich jetzt mal sagen, hoffen wir, dass es mehr in der Mainzer Hälfte stattfindet. Aber tatsächlich sind natürlich die Mainzer diejenigen, die vielleicht ein Hauch Favorit sind in diesem Spiel, weil sie zuletzt 5:0 den HSV weggeputzt haben. Also ich fasse es jetzt mal ganz salomonisch zusammen. Es wird eine heiße Kiste hier im Stadion in Mainz. Wer gewinnt, sage ich euch dann später.
0: Sehr gut. Danke dir, Sonja. Also noch gut eine Viertelstunde bis zum Anpfiff. Mainz 05 gegen Eintracht Frankfurt. Bei uns verpasst ihr natürlich kein Tor. 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

0: Hier ist Radio FFH mit John Mayer. Your body is a wonderland. Eine wichtige Verkehrsmeldung kommt gerade rein im FFH-Verkehrsservice. Achtung bitte, auf der A66 Frankfurt-Wiesbaden in Höhe Hattersheim sind Personen auf der Fahrbahn. Bitte fahrt ihr deshalb in beiden Richtungen besonders vorsichtig. Gleich richtig gute Musik von Gigi D'Agostino. La Passion im FFH-Mix. Hört ihr gleich hier in voller Länge.
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0: Geht los mit dieser wichtigen Meldung von der A485. Achtung bitte, Butzbach Richtung Gießen. Zwischen dem Dreieck Bergwerkswald und Gießen-Schiffenberger Tale liegen Reifenteile auf der Fahrbahn. Fahrt ihr deshalb bitte besonders vorsichtig. Die A45 ist in beiden Richtungen vollgesperrt zwischen Dillenburg und Herborn West. Das dauert noch bis Montagmorgen um 5 Uhr, weil hier eine Brücke abgerissen wird. Fahrt deshalb bitte über die vor Ort eingerichtete Umleitung, auch wenn die schon sehr ausgelastet ist. Ihr braucht 25 Minuten länger. Die A60 Mainz in Richtung Bingen. Zwischen Mainz-Finden und dem Dreieck Mainz 3 Kilometer Stau, da gab es einen Unfall auf der rechten Spur. In der Gegenrichtung auch Rückstau bis auf die 643 auf 4 Kilometern. Die A66 Wiesbaden in Richtung Frankfurt ist ebenfalls vollgesperrt zwischen Kelkheim und Frankfurt Höchst. Da laufen Aufräumarbeiten. Hier liegt eine Ladung Bauschutt noch auf der Fahrbahn, das wird gerade weggeräumt. Dadurch aber 2 Kilometer Stau ab dem Kriftler Dreieck. Bitte umfahrt dieses Gebiet, wenn möglich, auch weiträumig und kommt gut durch diesen Samstag.
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0: Leute, es ist Samstag, also regt euch nicht auf, egal über was. Das macht mein Kollege Volker Willner netterweise für euch. Volker, du hast zum Beispiel schon lange die ersten Fotokalender für nächstes Jahr entdeckt.
1: Seit Anfang Juli liegen die schon in den Läden. Also praktisch genau wie das Weihnachtsgebäck.
2: Das interessiert mich alles nicht, der Scheißdreck.
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1: Wer im Sommer sagt, hui, jetzt muss ich mir aber schnell den neuen Katzenkalender kaufen, ruckzuck ist Januar, der verdient nur eine Antwort.
4: Weißt du was, du hast echt einen Sockenschuss, weißt du das?
1: Garantiert gibt's auch am Jahresende keine Katzenkalenderknappheit und du müsstest jetzt schon zugreifen.
5: Exakt.
1: Und was machst du bis Neujahr mit dem Ding? Die meisten hängen ja ihren neuen Kalender erstmal hinter den aktuellen Kalender. Also, Hauptsache der Nagel hält's aus.
6: Bisschen doof ist ja schön, aber...
1: Schlau sein ist auch nicht schlecht. Kauft euch doch die 12 neuen Hochglanzfotos von schlafenden und spielenden Kätzchen, wenn das neue Jahr schon angefangen hat. Dann werden die Kalender in den Läden nämlich verramscht.
7: Ist dir das von alleine eingefallen, Einstein?
1: Allerdings. Und Bonustipp, hängt nach dem Kalender von diesem Jahr einfach wieder einen alten Katzenkalender auf. Die Bilder der Fellviecher sehen sowieso alle gleich aus. Und du willst ja eh nicht nachgucken, ob der 13. Februar ein Dienstag ist.
8: So sieht die Scheißwahrheit aus.
1: Der einzige Kalender, den ich schon im Mai kaufen würde, ist ein Schoko-Adventskalender. Gerne mit 200 Türchen bis Heiligabend.
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0: Dieser Mann aus Hamburg, der kann einfach gute Laune. Hört sich immer gut an. Michael Schulte und Love Sick gleich bei uns im FFH-Mix. Und Greatest Hit aus dem Jahr 2000. Von Sonique. Sky hört ihr bei uns noch vor drei.
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19: Frankfurter Eintracht auf Punktejagd in Mainz. Spritpreise steigen und steigen. Und das Wetter im Süden mehr Sonne bis 26 Grad.
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19: Ich bin Ute Röttger. Guten Tag. Rhein-Main-Duell gleich in der Fußball-Bundesliga. Die formstarken Mainzer empfangen ab 17:30 die kriselnde Frankfurter Eintracht. Für uns im Stadion ist FFH-Reporterin Sonja Pahl. Sonja, mit welchem Personal starten die Teams denn?
9: Also die Mainzer ändern nicht viel zum 5:0-Erfolg zuletzt gegen den HSV. Nur der Torhüter, der ist wieder da, der Stammkeeper, nämlich Robin Zehntner, der wird drinstehen. Und bei der Frankfurter Eintracht sieht es aber spektakulär aus im Verhältnis dazu. Eintracht-Trainer Hütter, der geht das Ganze hier ein bisschen defensiver an als noch zuletzt gegen Augsburg. Ebnu Talib, der beste Torschütze bisher, der sitzt auf der Bank tatsächlich. Johnny Burkhardt wird der einzige Stürmer sein. Dafür ist hinten in der Abwehr Maluze mit drin, der Youngster. Und im Mittelfeld statt Mario Götze feiert Noel Aseko, der Neuzugang aus Hannover bzw. Bayern München, seinen Einstand. Er war die ganze Zeit verletzt, die Vorbereitung nicht mitgemacht und heute gleich ein Startelf-Einsatz. Boah, wir sind gespannt, wie das dann ausgeht.
19: An den Tankstellen ist es nicht zu übersehen, die Spritpreise sind im Höhenflug und sie könnten weiter anziehen. Denn der weltgrößte Ölexporteur Saudi-Arabien hat Schwierigkeiten. Nach einem mutmaßlich iranischen Drohnenangriff hat das Land seine wichtigste Pipeline vorerst abgeschaltet, so das Außenministerium. Weil parallel die Straße von Hormuz blockiert ist, warnen Analysten vor einem extremen Preisanstieg beim Rohöl. Tödlicher Verkehrsunfall am Vormittag in Glashütten im Taunus. Eine 17-jährige Mitfahrerin kam ums Leben, als ein BMW im Kurvenbereich frontal in einen anderen Wagen krachte. Die Polizei vermutet, dass der 27-jährige Fahrer zu schnell unterwegs war. Er und weitere Insassen wurden schwer verletzt ins Krankenhaus gebracht. Fahrerin und Beifahrer des anderen Wagens erlitten leichte Verletzungen. Den Sachschaden schätzt die Polizei auf rund 150.000 Euro. In vielen Großstädten explodieren die Mieten und es werden immer wieder Fälle gemeldet, in denen Vermieter ihren Mietern zu viel Geld abknöpfen. Dagegen will Bundesjustizministerin Hubig jetzt härter vorgehen. Das sagte sie den Funke-Medien. FFH-Reporterin Katrin Müller.
10: Vermieter, die gegen die Mietpreisbremse verstoßen, müssen dem Mieter momentan nur das zu viel gezahlte Geld zurückerstatten, sagt Ministerin Hubig. Ihrer Meinung nach reicht das nicht. Es gäbe noch zu viele Möglichkeiten, die Mietpreisbremse auszuhebeln, so Hubig. Vor allem bei Kurzzeitvermietungen und der Vermietung von möblierten Wohnungen. Wie die Gesetzeslücken geschlossen werden können, dazu soll eine Expertengruppe Vorschläge machen. Vermietern könnten dann zum Beispiel Bußgelder drohen, wenn sie gegen die Mietpreisbremse verstoßen.
19: Dino-Forscher freuen sich über einen Sensationsfund in Nordamerika. In der sogenannten Hell Creek Formation wurden die Schrittspur eines riesigen Tyrannosaurus Rex gefunden, geschätzte 66,5 Millionen Jahre alt. Die insgesamt 4 aufeinanderfolgenden Zehenabdrücke sind jeweils rund 1 Meter lang und 80 Zentimeter breit.
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0: Ja, genießt den Samstag nochmal, weil morgen wird sich die Sonne nicht wirklich blicken lassen. Heute Nacht zieht sich der Himmel schön zu und die Temperaturen gehen runter auf 13 bis 9 Grad. Der Sonntag, der ist dann ziemlich grau, viele Wolken mit Regen und vereinzelt auch Gewittern. Die Höchsttemperaturen liegen morgen dann bei 19 bis 23 Grad und der Wochenstart, der sieht dann wieder besser aus. Montag bleibt es größtenteils trocken und das dann mit 21 bis 26 Grad in der Spitze. Der FFH-Verkehrsservice, los geht's bitte mit der Achtung-Meldung von der A66. Wiesbaden-Frankfurt zwischen Wiesbaden-Erbenheim und Wiesbaden-Nordenstadt. Eine Radkappe auf der Fahrbahn, bitte fahrt hier besonders vorsichtig. Die A3 Würzburg-Frankfurt zwischen Hanau und Obertshausen, eine ungesicherte Unfallstelle, hier bitte vorsichtig dran vorbei. Die A45 ist in beiden Richtungen vollgesperrt, zwischen Dillenburg und Herborn-West noch bis Montagmorgen um 5, da wird eine Brücke abgerissen. Fahrt bitte über die vor Ort eingerichtete Umleitung, die ist zwar auch überlastet, aber nur in Anführungszeichen 25 Minuten länger. Die A7 noch, Fulda-Würzburg, zwischen dem Fuldaer Dreieck und Bad Brückenau-Volkers. 6 Kilometer Stau, 20 Minuten braucht er länger.
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0: Wir machen es uns gemeinsam schön an diesem 12. September. In einer guten halben Stunde geht es ja auch in der Fußball-Bundesliga weiter. Zum Beispiel mit dem Derby Mainz 05 gegen Eintracht Frankfurt. Ihr habt es eben in den News gehört. Unsere Reporterin ist für euch mit dabei. Ihr verpasst hier nichts. Wir hören kurz nach Anpfiff natürlich auch mal bei ihr nach, wie das Spiel läuft. Genießt euren Samstag. Ich bin Marvin Ulrich. Schön, dass ihr mit dabei seid.

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0: ist die Pop-Ikone Lady Gaga Mama geworden. Das haben jetzt mehrere US-Medien berichtet. Offiziell bestätigt ist es aber noch nicht. Sie hat sich ja in den letzten Monaten ziemlich aus der Öffentlichkeit zurückgezogen, aber immer wieder betont, dass sie bald gerne Kinder hätte. Also, vielleicht hat sie ja das Babyglück erreicht. Ich habe auf jeden Fall von ihr richtig gute Musik gleich im Mix. Bad Romance hört ihr in voller Länge gleich hier im FFH-Mix.
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0: Wir starten mit der A3 Würzburg-Frankfurt zwischen Hanau und Oberzhausen. 3 Kilometer Stau, da gab es einen Unfall. Bitte fahrt hier vorsichtig. Die A45 ist in beiden Richtungen vollgesperrt zwischen Dillenburg und Herborn-West. Das dauert noch bis Montagmorgen um 5. Da wird eine Brücke abgerissen. Bitte fahrt über die vor Ort eingerichtete Umleitung. Die ist zwar sehr belastet, ihr braucht hier 25 Minuten länger, ist aber die beste Strecke. Die A7 Fulda-Würzburg zwischen Fulda A3eck und Bad Brückenau-Volkers. 7 Kilometer Stau, hier braucht ihr 20 Minuten länger. Eine gute Fahrt durch den Samstag. Ich bin Marvin Ulrich. Hi!
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0: Der sportliche Nachmittag mit Hitradio FFH. Spieltag Nummer 3 in der Fußball-Bundesliga. Heute mit dem Rhein-Main-Duell. Mainz 05 gegen die Frankfurter Eintracht. Unsere FFH-Sportreporterin Sonja Pahl ist mit dabei in der MEWA Arena in Mainz. Sonja, die ersten Minuten sind gespielt. Wie sieht's denn bisher aus?
1: Es ist schon ein Tor gefallen, jawohl. Und das für Eintracht Frankfurt, 9. Spielminute. Da ist es Johnny Burkhardt ausgerechnet, der Ex-Mainzer, der sich im Mittelfeld schon den Ball selber holt, dann der kompletten Mainzer Abwehr davon sprintet und sogar es noch schafft, den Ball rüber zu spielen in die Strafraummitte zu Can Uzun, der da leichtes Spiel hat und zum 1:0 trifft. Und tatsächlich ist dieser Spielstand auch ein Spiegelbild dessen, was wir bisher in diesen ersten fast 12 gespielten Minuten hier gesehen haben. Die Frankfurter hatten da vor schon fast eine Chance, mit 1:0 in Führung zu gehen durch Doan. Aber dessen Ball ist aus dem Innenpfosten wieder rausgehüpft. Aber jetzt ist er eben da drin gewesen. In der 9. Minute. 1:0 also die Führung für Frankfurt. Na, Mainz muss noch ein bisschen aus dem Köcher kommen.
0: Vielen Dank, Sonja. Also die erste Halbzeit läuft. Bei uns verpasst ihr natürlich kein Tor. Schönen Samstag für euch.

0: eine unverwechselbare Stimme hat dieser Kerl. Simply Red, Fairground, ein FFH Greatest Hit aus dem Jahr 1995, habe ich gleich für euch. Und es geht vorwärts mit Felix Jähn. Pride, richtig gute Nummer, hört ihr bei uns noch vor vier. 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
12: Frankfurter Eintracht kämpft in Mainz um Tore. Kinofest in Hessen mit Filmen für einen Fünfer. Und das Wetter im Süden mehr Sonne bis 26 Grad.
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12: Ich bin Ute Röttger. Guten Tag. Rhein-Main-Duell in der Fußball-Bundesliga. Die kriselnde Frankfurter Eintracht ist zu Gast beim formstarken Mainz 05. Und für uns im Stadion ist FFH-Reporterin Sonja Pahl.
13: 25 Minuten sind jetzt inzwischen vorbei und die Frankfurter Eintracht führt hier weiterhin mit 1:0. Der Treffer ja schon gefallen in der 9. Minute durch Can Uzun nach Vorarbeit von Johnny Burkhardt. Und das Spannende ist zu sehen, dass die ach so hochgelobte Offensive von Mainz 05 bisher hier überhaupt nichts zustande gebracht hat. Tatsächlich scheint das System von Adi Hütter, dem Eintracht-Trainer, zu funktionieren, der heute defensiver seine Mannschaft eingestellt hat. Die ja, zerstören Tietz und Geraldo Becker da vorne wirklich und auch Kapitän Nadir Mamiri kommt überhaupt nicht richtig zum Zug gegen eine stabile Frankfurter Abwehr. Umgekehrt die Hessen sogar mit einer weiteren Möglichkeit. Jetzt aber vielleicht doch mal Mainz. Da ist es Tietz, der fast über Torhüter Noah Atubolu darüber springt. Aber die Situation geklärt. Also es bleibt hier beim 1:0 für Eintracht Frankfurt in Mainz.
12: Tödliche Schüsse am Morgen in einem Seniorenheim in Hannmünden bei Göttingen. Die Polizei geht davon aus, dass ein 66-Jähriger hier seinen 70-jährigen Bruder erschossen hat, der in dem Pflegeheim lebte. Anschließend soll er sich selbst getötet haben. Die Hintergründe müssen jetzt ermittelt werden. In dringenden Fällen innerhalb einer Woche zum Facharzt. Das wäre laut Kassenärztechef Gassen tatsächlich möglich. Praxen könnten kurzfristige Termine vorhalten, begrenzt und auch nur, wenn die Vergütung stimme, sagte er der Bild. Eine generelle Termingarantie, zum Beispiel innerhalb von 3 Wochen, wie von der SPD gefordert, hält Gassen für nicht umsetzbar. Was passiert mit Geld auf einem Konto, um das sich niemand mehr kümmert? Die Grünen wollen dazu einen Vorschlag in den Bundestag einbringen. Sie fordern ungenutzte Vermögen auf inaktiven Bankkonten für soziale Projekte und gemeinnützige Organisationen über einen Fonds nutzbar zu machen. Das betrifft zum Beispiel Konten, deren Besitzer verstorben sind und deren Erben nichts von dem Konto wissen. Die Grünen sprechen von einer Summe von mehreren Milliarden Euro. Besonders günstige Tickets gibt's an diesem Wochenende für alle Filmfans, auch bei uns in Hessen. Es ist Kinofest, das heißt, Besucher zahlen in etlichen Kinos für jede Vorstellung nur einen Fünfer. FFH-Reporter Olaf Brinkmann.
7: Mehr als 700 Kinos bundesweit machen heute und morgen mit. Bei uns in Hessen zum Beispiel das Kinopolis in Darmstadt, das Sinestar in Fulda oder in Kassel der Filmpalast. Dort verteilt Hessens Kulturminister Timon Gremmels morgen sogar höchstpersönlich Popcorn. Wer beim Kinofest dabei sein will, der sollte aber schnell sein. Die Veranstalter empfehlen dringend, sich die Karten schon jetzt zu sichern, bevor die Säle voll sind. Welche Kinos mitmachen, das steht bei ffh.de und in der App.
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8: Genießt den Samstag nochmal, weil morgen wird sich die Sonne nicht wirklich blicken lassen. Heute Nacht zieht sich der Himmel schon zu und die Temperaturen gehen runter auf 13 bis 9 Grad. Der Sonntag, der ist dann ziemlich grau. Viele Wolken mit Regen und vereinzelt auch Gewittern. Die Höchsttemperaturen liegen morgen bei 19 bis 23 Grad. Der Wochenstart, der sieht dann wieder besser aus. Montag bleibt größtenteils trocken und das dann mit 21 bis 26 Grad in der Spitze. Der FFH-Verkehrsservice nochmal mit dieser wichtigen Meldung. Der Falschfahrer auf der A44 ist noch nicht weg. Eisenach in Richtung Kassel. Zwischen Eschwege und dem Tunnel Küchen kommt euch ein Fahrzeug weiterhin entgegen. Bitte fahrt hier in beiden Richtungen äußerst rechts und überholt nicht. Die A45 in beiden Richtungen ist vollgesperrt. Zwischen Dillenburg und Herborn West. Bis Montagmorgen um 5 Uhr wird eine Brücke abgerissen. Bitte fahrt deshalb über die eingerichtete Umleitung. Die Umleitungsstrecke ist derzeit sehr belastet. Ihr braucht 25 Minuten länger. Die A671 Mainz-Wiesbaden zwischen Gustavsburg und Hochheim Süd, da steht ein defektes Fahrzeug im Kurvenbereich auf der linken Spur. Bitte fahrt hier auch besonders vorsichtig. Und die A7 Fulda-Würzburg zwischen dem Fuldaer Dreieck und Bad Brückenau-Volkers staut sich auf 4 Kilometern. Hier braucht ihr 10 Minuten länger. Gute Fahrt!
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8: Macht euch einen schönen Samstag mit uns, egal ob im Auto, in der Küche oder einfach entspannt auf der Terrasse. Wenn die Woche vielleicht mal wieder turbulent war, ne, wir kennen es alle, dann ist es jetzt umso besser, die Zeit einfach mal ein bisschen zu genießen. Machen wir heute gemeinsam, freue ich mich drauf. Mein Name ist Marvin Ulrich, schönes Wochenende.

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1: Roland Kaiser haben Julia und Johannes zum Beispiel schon am Telefon erraten. Helene Fischer auch. Und diese Woche hat Vanessa Mai anonym angerufen. Die beiden haben Vanessa auch ziemlich schnell erkannt. Und dann gab es natürlich noch eine Fragerunde.
3: Erstens, Backstage brauche ich unbedingt.
4: Ganz wenig. Ich habe gar keine Liste. Wasser reicht mir vollkommen.
3: Du hast keine Liste.
4: Naja, wir hatten mal einen Rider und dann standen da Sachen drin, die ich halt nicht brauche. Und irgendwann sind wir in die Garderobe gekommen und dann waren da so Champagnerflaschen. Wir so, woher? Ich trink's nicht. Und dann hieß es, ja, steht auf dem Rider. Und wir so, ja, runter damit. Also, ja. Nee, brauchen wir nicht.
3: Wie angenehm. Wenn mich jemand auf der Straße erkennt, dann?
4: Freue ich mich meistens, wenn es respektvoll ist, weil das ist so die Bestätigung und das, was man sich ja auch als Kind gewünscht hat.
3: Privat höre ich am liebsten Musik von?
4: Alles, von Taylor Swift bis zu Aufschlager, aber auch alles, querbeet, kommerziell.
3: Ein Geruch, den ich gar nicht ab kann, ist?
4: Alter Schweiß. Komm, alter Schweiß auf so richtig so Plastikklamotten, ja. Weißt du? Kein Baumwolle, sondern so richtig eingesessener Schweiß.
3: Okay, letzte Frage. Ich muss den FFH-Hörern unbedingt noch sagen, dass
4: ich hoffe, dass ich ein paar von euch sehe auf Tour und ihr müsst stark sein. Ihr hört jetzt wirklich Popschlager in eurem Radio. Es tut mir leid.
1: Das muss dir doch nicht leid tun. Du hast ja gefühlt Milliarden Fans, Vanessa. Das hier ist der neue Song von ihr. Vanessa Mai mit Ich fall in love im FFH-Mix. Hey.

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1: Da ist aber in den letzten Minuten einiges passiert bei Mainz 05 gegen Eintracht. FFH Sportreporterin Sonja Ball.
2: Ja, wir sind wenige Sekunden vor der zweiten, vor der Pause. Und ja, die Frankfurter Eintracht führt seit einer Minute mit 2:0. Johnny Burkhardt, der Ex-Mainzer, hat getroffen. Aber davor hat erstmal Noah Atubolo von Eintracht Frankfurt im Kasten sich wieder mal als Elfmeterkiller bewiesen. Er hat nämlich einen Strafstoß von Nadir Amiri festgehalten, geklärt. Und deswegen gehen die Mainzer jetzt ein bisschen betröppelt in die Halbzeitpause. Und die Frankfurter freuen sich. Aber wir haben ja auch noch eine zweite Halbzeit nachher.
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0: Madonna im FFH-Mix, Papa Don't Preach, ein richtig guter FFH-Greatest-Hit hier bei uns im Mix. Und ich habe gleich noch einen aus dem Jahr 1991, ein Greatest-Hit. Der macht so Bock. Die Spin Doctors mit Two Princes, der hat ja so einen wahnsinnig geilen Anfang. Ich als Schlagzeuger liebe das ja hier, ne? Oh, ist das geil. Hören wir gleich hier.
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0: Wir starten mit der A5 Kassel runter nach Frankfurt. Zwischen dem Bad Homburger Kreuz und dem Nordwestkreuz Frankfurt 2 Kilometer Stau. In beiden Richtungen gibt es hier Reinigungsarbeiten auf der linken Spur. Die A45 in beiden Richtungen ist vollgesperrt zwischen Dillenburg und Herborn-West bis Montagmorgen um 5. Da wird eine Brücke abgerissen. Bitte fahrt über die vor Ort eingerichtete Umleitung. Die Umleitungsstrecke ist derzeit sehr belastet. Ihr braucht 25 Minuten länger. Und die A7 Fulda-Würzburg zwischen dem Fuldaer Dreieck und Bad Brückenau-Volkers 3 Kilometer Stau. stockend. Bitte auch hier vorsichtig fahren und vor allem gut durchkommen durch diesen Samstag. Ich bin Marvin Ulrich. Hallöchen.
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0: So, kurze Frage mal an diesem Samstagnachmittag. Wer von euch kann bei diesem Lied ganz easy aus dem FF mitsingen?
1: Und diese Biene, die ich meine, nennt sich Maya.
0: Ja, die Biene Maya ist und bleibt ein Stück Kindheit für viele von uns. Auch für die beiden hier.
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3: Für mich noch einen Kaffee, Anke.
4: Mit oder mit ohne Milch?
3: Mit ohne.
4: Stefan, die Zeichentrickserie Biene Maya gibt's ja schon seit 50 Jahren.
5: Dann ist sie aber nicht mehr in der Blüte ihres Lebens und geht bestimmt am Bienenstock.
4: Hauptsache, ihr Freund Willi hat nichts mit den Drohnensichtungen am Flughafen zu tun.
5: Wespen sind zurzeit ja beliebter als Bienen.
4: Bitte?
5: Wer bekommt denn im Biergarten den meisten Applaus?
6: Und ein Glas Honig.
4: Momentchen mal bitte. Stefan, ich dachte ja früher immer, Maya ist eine Rolle und die Bienendarstellerin heißt im richtigen Leben Sabine.
5: Hä?
4: Die singen doch immer. Und die Sabine, die ich meine, die heißt Maya.
6: Oh. Also Honig ist übrigens das haltbarste Lebensmittel der Welt.
4: Ach, deshalb ist Didi Hallervorden so alt. Der hat ja Honig im Kopf.
5: Deine Kommentare sind ja das Gegenteil von Honig.
4: Und zwar?
5: Unhaltbar.
4: €13.938. Sammeln Sie Langnese-Punkte? Haben Sie eine Airbnb-Card? Oder sind Sie im... Wie ist nochmal dieser Bienen-DJ?
6: Wer?
4: Ach ja, alle Waben-Club.
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0: Und gute Nachrichten für alle Eintracht-Fans. Jetzt um 5:09, es ist gerade das 3-0 gefallen. Can Usun hat getroffen, also gute Nachrichten für Frankfurt. Gleich habe ich für euch im FFH-Mix ein FFH Greatest Hit aus dem Jahr 1985 von AHA. Richtig guter FFH Greatest Hit. Und aktuelle Musik von Taylor Swift ist natürlich mit dabei. The Fate of Ophelia, und das hört ihr bei uns noch 4:05.
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14: Die Frankfurter Eintracht führt in Mainz. Falscher Handwerker in Hochheim unterwegs. Und das Wetter im Süden mehr Sonne bis 26 Grad.
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14: Ich bin Ute Röttger. Guten Tag. Eintracht Frankfurt will den ersten Bundesliga-Erfolg seit April. Die Hessen sind gerade für das Rhein-Main-Duell zu Gast bei Mainz 05. Und für uns im Stadion ist FFH-Reporterin Sonja Pahl.
15: 66 Minuten sind rum und inzwischen führt die Frankfurter Eintracht etwas deutlicher noch als schon zur Pause. Und zwar inzwischen mit 3:0. Den Treffer hat markiert einmal mehr Can Usun auf Zuspiel von Mario Götze. Und jetzt gibt es hier wieder Aufruhr im Frankfurter Strafraum. Die Mainzer hätten gerne einen zweiten Elfmeter, wie schon zu Ende der ersten Halbzeit, den aber Amiri dann vergeben hatte. Adubolo hat gerettet. Die Frankfurter ja schon früh in Führung gegangen mit 1:0 durch Usun. Dann hatte Burkhardt kurz vor der Pause zum 2:0 erhöht. Ja, und jetzt, da das 3:0 gefallen ist, werden die Frankfurt-Fans hier etwas relaxter, denn bei den ersten beiden Spielen war ja die erste Halbzeit hui und dann die zweite pfui. Danach sieht es im Moment erstmal nicht aus. 3:0 die Führung gegen Mainz 05.
14: Die Zange schließt sich um Saudi-Arabien. Im Westen bedroht die Houthi-Miliz eine Exportroute, im Osten blockiert der Iran die Straße von Hormuz. Außerdem hat das Land seine wichtigste Pipeline abgeschaltet, so das Außenministerium. Das dürfte die Spritpreise noch weiter in die Höhe treiben. FFH-Reporterin Tanja Wagner.
7: Das Königreich hat die Ost-West-Pipeline in der Nacht abgeschaltet. Darüber waren wegen der Hormuz-Blockade zuletzt große Mengen Öl vom Persischen Golf zum Roten Meer gepumpt worden. Drohnenangriffe aus dem Irak hatten die Pipeline beschädigt. Wer dahinter steckt, ist noch unklar. Umso klarer dagegen die Folgen der Attacke. Die saudischen Exporte sinken und damit dürfte der Ölpreis weiter in die Höhe schießen und damit auch die Spritpreise in Deutschland weiter steigen lassen.
14: In Hochheim im Main-Taunus-Kreis hat ein falscher Handwerker eine Frau um Schmuck betrogen. Laut Polizei klingelte er bei der 79-Jährigen und gab vor, er müsse wegen eines Wasserrohrbruchs etwas in ihrer Wohnung überprüfen. Er schickte die alte Dame ins Badezimmer, wo sie ihren Duschkopf beobachten sollte. Der Täter suchte unterdessen in ihrem Schlafzimmer nach Schmuck und türmte. Rund 2000 Menschen haben in Mainz für die Überprüfung rechtsextremer Parteien demonstriert. Deutlich mehr als erwartet, heißt es von der Polizei. In NRW sind derweil rund 20.000 Menschen durch Düsseldorf gezogen. Ihr Motto: gegen die AfD und rechte Hetze. Nach dem Durchmarsch der AfD bei der Landtagswahl in Sachsen-Anhalt hatten sich insgesamt bereits über 10.000 Menschen in Köln und in Essen an Kundgebungen gegen einen Rechtsruck beteiligt. Und hier noch die Ergebnisse der Fußball-Regionalliga. Der FSV Frankfurt bleibt zum 5. Mal in Folge ungeschlagen. 2:1 der Sieg bei Drittliga-Absteiger Ulm. Die zweite Mannschaft der Eintracht verpasst mit einem 1:2 gegen Homburg erneut einen Heimsieg. Steinbach-Haiger sammelt beim 2:1-Erfolg gegen Astoria Waldorf wichtige 3 Punkte. Und zum 6. Mal nacheinander sieglos bleibt Fulda-Lehnertz. Die Osthessen verlieren in Stuttgart 1:2.
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0: Ja, genießt den Samstag jetzt noch mal, weil morgen wird sich die Sonne nicht wirklich blicken lassen. Heute Nacht zieht sich der Himmel schon mal zu und die Temperaturen gehen runter auf 13 bis 9 Grad. Der Sonntag, der ist dann ziemlich grau. Viele Wolken mit Regen und vereinzelt auch Gewittern. Die Höchsttemperaturen liegen morgen bei 19 bis 23 Grad. Der Wochenstart sieht dann wieder besser aus. Montag bleibt es größtenteils trocken und ist dann mit 21 bis 26 Grad in der Spitze. 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Los geht's mit der A5. Kassel runter nach Frankfurt. Zwischen dem Bad Homburger Kreuz und dem Nordwestkreuz Frankfurt 2 Kilometer stockend. In beiden Richtungen Reinigungsarbeiten links. Und die A45 in beiden Richtungen vollgesperrt zwischen Dillenburg und Herborn West bis Montagmorgen um 5, weil da eine Brücke abgerissen wird. Bitte fahrt über die örtlich eingerichtete Umleitung. Die Umleitungsstrecke ist derzeit sehr belastet. Ihr braucht 25 Minuten länger. Gute Fahrt.
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0: Na, wie läuft der Samstag bisher bei euch? Ich hoffe, ihr habt eine schöne Zeit, spätestens jetzt, nachdem ihr eingeschaltet habt. Als Anlehnung an die, sagen wir mal, große Dichterin und Denkerin Pippi Langstrumpf, sag ich mal, wir machen uns heute die Welt, wie sie uns gefällt. Zum Beispiel mit fantastischer Musik in unserem FFH-Mix. Also, Radio laut, ich bin Marvin Ulrich. Schönes Wochenende. 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

0: Nur noch wenige Minuten im Rhein-Main-Duell zwischen Mainz 05 und der Frankfurter Eintracht. Es ist Spieltag Nummer 3 in der Fußball-Bundesliga. Unsere FFH-Sportreporterin Sonja Pahl ist mit dabei in der MEWA Arena in Mainz. Sonja, steht denn die deutliche Führung aus Frankfurter Sicht noch?
1: Die 3 steht bei der Eintracht noch und die 0 bei Mainz 05. Jawohl, 82 Minuten sind jetzt schon rum, fast 83 sogar. Und natürlich, Mainz 05 versucht jetzt hier in der zweiten Halbzeit schon noch mal ein bisschen Action zu machen. Aber bisher hält diese Abwehr von Eintracht Frankfurt, die heute ein bisschen anders formiert ist als zuletzt gegen Augsburg, auch wirklich stand. Und vor allen Dingen auch die zweite Halbzeit läuft aus Frankfurter Sicht ganz gut. Denn da ist der dritte Treffer für die Hessen gefallen. Nach Zuspiel von Mario Götze war es in der 62. Spielminute, nämlich Can Usun, der dann hier das 3:0 gemacht hat. Mario Götze reingekommen für den Youngster Noel Aseko, der heute zum ersten Mal gespielt hat für die Frankfurter Eintracht. Und das gleich auch von Anfang an. Und der hat hier aber tatsächlich ein Ausrufezeichen hinterlassen. Mein lieber Mann, wenn der richtig fit ist, dann haben wir mit dem ganz viel Spaß bei Eintracht Frankfurt. Die Mainzer natürlich sehr enttäuschend unter dem Strich bisher, denn sie hatten in der ersten Halbzeit die Möglichkeit zum Ausgleich durch einen Elfmeter, den sie

0: bekommen haben. Aber Nadia Amiri hat da nicht zu viel gezockt, möchte ich mal sagen. Und Philipp Tietz, der den Nachschuss hätte machen können, hat daneben geschossen. Und die Mainzer hat das irgendwie so ein bisschen gebrochen. Dann fiel John da gleich noch vor der Pause das 2:0 durch Johnny Burkhardt. Ja, und jetzt in der zweiten Halbzeit bricht die Eintracht im Gegensatz zu den letzten beiden Spielen nicht zusammen. Ganz im Gegenteil, die Mannschaft rennt, kämpft gemeinsam, genauso wie Trainer Adi Hütter es verlangt hat. Die Mainzer werden sich langsam damit anfreunden müssen, dass sie hier heute keinen Punkt holen. Also 3:0 die Führung für die Eintracht kurz vor Schluss.
1: Danke dir, Sonja. Und die Zwischenstände jetzt kurz vor Schluss bei den anderen Bundesliga-Partien. Aktuell Dortmund führt gegen Paderborn mit 2:0. Hoffenheim führt mit 2:1 gegen Stuttgart und Freiburg mit 4:0 ganz deutlich gegen Gladbach. Augsburg gegen Leverkusen steht es aktuell 2:1.

0: absolut neue und angesagte Musik für euch gleich im FFH-Mix. Von diesem jungen Mann, Alex Warren, Passenger, hört ihr gleich hier in voller Länge.
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0: 2 Meldungen. Wir fangen an mit der A3 Würzburg-Frankfurt zwischen Hanau und Obertshausen. 4 Kilometer Stau nach einem Unfall. Und die A45 in beiden Richtungen nach wie vor vollgesperrt zwischen Dillenburg und Herborn-West. Noch bis Montagmorgen um 5, weil eine Brücke abgerissen wird. Umfahrt das bitte über die vor Ort eingerichtete Umleitung. Die Strecke ist derzeit sehr belastet. Ihr braucht hier 25 Minuten länger. Gute Fahrt zusammen.
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0: Radio FFH am Samstagnachmittag. Frage: Was ist eines der richtig tollen Dinge, FFH zu hören? Ja, ihr bekommt immer brandneue und angesagte Musik als allererstes mit. Jetzt habe ich für euch einen ganz frischen Hit im FFH-Mix von einer ganz speziellen Kombi. Take That. Und Michael Patrick Kelly. Die haben einen Song gemeinsam geschrieben, Feel My Love heißt er, hören wir auch gleich hier. Und Michael Patrick Kelly sagt selbst darüber:
1: I know Take That, of course, from the 90s, you know, back then I was in a band myself with my siblings and we were like almost parallel doing, you know, TV shows and stuff. And now, you know, 3 decades later to get together and do something. It's really special.
0: Also Michael kennt Take That natürlich aus den 90ern, weil er auch mit der Kelly Family, also seinen Geschwistern, damals parallel die Bühnen und TV-Shows gerockt hat. Ne? 30 Jahre später jetzt etwas zusammenzumachen, ist natürlich sehr besonders für Michael. Hören wir uns doch jetzt einfach mal an. Ganz neu bei uns im FFH-Mix. Hier sind Take That und Michael Patrick Kelly mit Feel My Love.

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11: Frankfurt bejubelt Derby-Sieg in Mainz. Dramatische Suche mit Happy End in Fulda. Und das Wetter im Süden mehr Sonne bis 26 Grad.
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11: Ich bin Ute Röttger. Guten Tag. Erster Saisonsieg für Fußball-Bundesligist Eintracht Frankfurt. Im Rhein-Main-Duell schlagen die Hessen Mainz 05 mit 3:1. FFH-Reporterin Sonja Pahl.
12: Der Jubel ist groß bei der Frankfurter Eintracht. Tolle Leistung hier bei Mainz 05 schon von Beginn an. Die Frankfurter schießen sogar noch vor der Pause das 2:0 durch Johnny Burkhardt. Nach dem Wechsel behalten die Frankfurter im Gegensatz zu den ersten beiden Bundesligaspielen komplett die Nerven und halten zusammen, erzielen sogar den dritten Treffer durch Can Usun. Dass Philipp Tietz für die Mainzer kurz vor Spielende noch zum 1:3 trifft, ist nur noch Makulatur.
11: Die anderen Bundesliga-Ergebnisse. Dortmund-Paderborn 3:0. Augsburg-Leverkusen 2:2, Freiburg-Gladbach 5:0 und Hoffenheim-Stuttgart 2:1. Die Partie Köln gegen Bremen beginnt in einer guten halben Stunde. Im FFH-Land haben gut 2.500 Menschen gegen Rechtsextremismus demonstriert. In Wiesbaden, Eschwege und in Mainz. Die Demonstranten forderten, dass alle Parteien durch das Bundesverfassungsgericht überprüft werden, die der Verfassungsschutz als rechtsextremer Verdachtsfall oder als gesichert rechtsextrem eingestuft hat. Betroffen wären die AfD bundesweit und auch einige Landesverbände. Einen Antrag auf ein Parteiverbot beim Bundesverfassungsgericht können ausschließlich der Bundestag, der Bundesrat oder die Bundesregierung stellen. Mehr arbeiten? Für die meisten Beschäftigten in Deutschland ist das absolut denkbar. Laut einer Umfrage im Auftrag der Jobplattform Indeed sind viele sogar zu dauerhaften Überstunden bereit. Dafür müssten aber die Bedingungen stimmen, zum Beispiel mehr Geld, steuerliche Vorteile oder flexiblere Zeiten. Die deutschen Gasspeicher sind aktuell nur gut halb voll. Trotzdem sollen wir uns für diesen Winter keine Sorgen machen. Laut Chef der Bundesnetzagentur Müller haben wir schon jetzt mehr Gas auf Vorrat, als im gesamten vergangenen Winter entnommen wurde. Sollte es trotzdem knapp werden, bliebe in den nächsten Wochen noch Zeit, weiteres Gas einzuspeichern. Dramatische Suche mit Happy End in Fulda. Der vermisste 19-Jährige mit Down-Syndrom ist wohlbehalten wieder zu Hause. Das hat die Polizei jetzt mitgeteilt. FFH-Reporter Jan Heinemann.
2: Der 19 Jahre alte Maceo verschwindet am Mittwoch aus seiner Wohngruppe in Fulda. Die Sorge ist groß, er könnte Hilfe brauchen oder orientierungslos sein. Deshalb startet eine große Suche mit Hunden, Drohnen und auch das DRK ist im Einsatz. Die Ermittler finden heraus, dass der 19-Jährige in einem Zug nach Frankfurt gesichtet wurde. Gefunden wird er schließlich bei Northeim in der Nähe von Göttingen, gut 130 Kilometer Luftlinie von Fulda, dank Hinweisen aus der Bevölkerung.
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6: Ein paar Wolken, bisschen Wind und Sonnenschein bei meist trockenen 26 Grad maximal. Ja, geht, wie ich finde, für Mitte September. Heute Nacht kann es dann aber wieder hier und da ein paar Regenschauer geben. Und der Sonntag, der wird generell durchwachsener. Anfangs ist es noch ganz nett, zum Beispiel in Südhessen. Dann zieht es immer mehr zu und vor allen Dingen am Nachmittag kann es ordentlich mal runterkommen bei 16 bis 22 Grad. Wir schauen auf die Straßen um kurz vor sechs. Vorsicht auf der A66 Wiesbaden-Frankfurt. In der Abfahrt Eschborn, da ist ein Wildschwein auf der Fahrbahn. Bitte hier in beiden Richtungen vorsichtig fahren. Die A3 Würzburg-Frankfurt. Zwischen Hanau und Oberzhausen 4 Kilometer Stau nach einem Unfall. Da ein bisschen Geduld haben. Und die A45, das wisst ihr bestimmt schon, in beiden Richtungen. Vollsperrung zwischen Dillenburg und Herborn-West bis Montagmorgen um 5. Da wird ja eine Brücke abgerissen. Es gibt aber eine vor Ort eingerichtete Umleitung. Und die Umleitung Strecke ist aber momentan auch belastet, also bitte 25 Minuten länger einplanen und dann gut und sicher ankommen.
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6: Ja, schön, dass ihr bei mir seid. Ich habe nicht nur die schönste und beste Musik für euch, das ist kein Witz. Ja? Also ganz viele aktuelle Songs, Musik aus unserer Jugend, wo wir mitsingen können und ganz frische, neu gepresste Musik sozusagen. Den Anfang macht gleich jetzt um kurz nach sechs bei mir die zauberhafte Ray zusammen mit ihren Schwestern. Joy heißt er, gleich.
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Und Ray hat uns letztes Jahr damit verzaubert.

Song. Ist ein Hammer-Ohrwurm. Und da war klar, die Frau, die singt mega, mega gut. Aber man muss auch sagen, Ray ist viel mehr als nur Pop. Ja, sie macht richtig, richtig gute Jazz- und Soul-Sachen. Sie liebt auch immer diese ganzen großen Live-Arrangements, zeigt immer wieder, was stimmlich wirklich in ihr steckt. Ich glaube, es war im Juli. Da hat sie das legendäre Montreux Jazz Festival eröffnet mit einer ganz riesen Band, hat gesungen zusammen mit Mark Ronson und auch Alicia Keys. Ich habe mir diese ganzen Sachen angeschaut. Da singen sie zusammen If I Ain't Got You und dann noch dieses Oscar-winning Tears. Das ist so schön. Also falls ihr mal gucken wollt im World Wide Web, dann könnt ihr gerne Montreux eingeben und Ray und da findet ihr die ganzen Aufnahmen. Hammer. Ist wirklich Hammer. So, jetzt wird's aber familiär, denn für ihren ganz neuen Song Joy hat Ray ihre beiden Schwestern Emma und Absolutely mit ins Boot geholt. Die drei standen auch in Montreux auf der Bühne, also wer sich das anschaut, sieht die da auch schon. Joy bedeutet natürlich Freude und das ist genau das, was der Titel verspricht und auch verbreitet. Also ein Song über Hoffnung, über Lichtblicke, darüber, dass man sich die Freude wieder am Leben zurückholen soll. Drei Schwestern, ganz viel Soul und die Stimmen, die passen so toll ineinander. Also ich bin verliebt. Hier ist Ray, Emma und Absolutely mit ihrem ganz, ganz neuen bei FFH. Joy.

0: FFH ist hier. Schön, dass ihr bei mir seid. Ich war gestern bei einem Rudelsingen in Frankfurt bei einem ehemaligen Kollegen, Marco Lombardo. Und da haben wir das gesungen. Es war so schön. Also natürlich, wie wir gesungen haben, aber generell der Abend. Also ich kann Rudelsingen empfehlen. Dass Singen gesund ist, wisst ihr sowieso. Und dann noch in einer schönen Gruppe mit fremden Menschen. Es macht einfach Spaß. Oasis, ohne mein Gesinge, ganz versprochen, Don't Look Back in Anger gleich hier.
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0: Hallo auf die Straßen, kurz vor 6:30 ist es. Eine Meldung, die kennt ihr schon. A45 geplant in beiden Richtungen. Die Vollsperrung zwischen Dillenburg und Herborn-West bis Montagmorgen um 5. Da wird die Brücke abgerissen. Es gibt eine eingerichtete Umleitung, aber die Umleitungsstrecke ist momentan auch belastet. Also mal so 25 Minuten mehr einplanen und dann gut und sicher ankommen. Ich bin Katrin Sawatzki. Schön, dass ihr bei mir seid.
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Vertigo, ein krasser Ohrwurm von Tiffany Harris hier bei FFH. Was geht euer Samstagabend? Ja, um 18.43 Uhr. Ich finde, jetzt haben wir uns das verdient, ja? Dass die Arbeitswoche durch ist, dass der Haushalt erledigt ist, der Grünstück weggefahren, die Einkäufe gemacht und jetzt bitte keine To-Do-Listen mehr. Ja? Die legen wir jetzt weg, denn jetzt ist es Zeit für die schönen Dinge. Wenn es geht, vielleicht Füße hochmachen, Lieblingsmenschen um sich scharren und neue Musik hören. Und da kommt einer, ich finde, der hat genau den richtigen Sound jetzt für diesen Samstagabend. Malik Harris. Der 29-Jährige kommt ja aus Landsberg am Lech, ist deutsch-amerikanischer Sänger, Songwriter, kann ganz viele Instrumente spielen. Bekannt geworden ist er,

Oder 22, ja? Der hat es damals auch in die Top 10 geschafft, der deutschen Charts. Und der kann wirklich einiges. Also der spielt Gitarre, Klavier, Schlagzeug, der mischt alles zusammen. Der macht Pop und Rap und Elektronik. Und jetzt ist er zurück. Mit ganz entspannter Musik. Easy. Ja, der Titel passt eigentlich auch, finde ich, zu dem Samstagabend. So ein Wunsch, die Dinge nicht immer unnötig kompliziert zu machen, loszulassen und das Leben einfach mal so ein bisschen leichter zu nehmen. Also, halten wir uns mal dran. Arbeitswoche aus, Kopf aus und jetzt machen wir es uns gemeinsam easy. Hier ist Malik Harris.

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11: Frankfurt bejubelt Derby-Sieg in Mainz. Filme für einen Fünfer in vielen hessischen Kinos. 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Nachts und morgen regnerisch.
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11: Ich bin Ute Röpker. Guten Tag. Erster Saisonsieg für Fußball-Bundesligist Eintracht Frankfurt. Im Rhein-Main-Duell schlagen die Hessen Mainz 05 mit 3:1. SGE-Torschütze und Ex-Mainzer Johnny Burkhardt zufrieden im Gespräch mit FFH-Reporterin Sonja Pahl.
12: Sehr, sehr gutes Gefühl, vor allem nach den ersten zwei Spieltagen, die schwierig für uns waren, dass wir jetzt 3 Punkte hier holen konnten bei einem wirklich schweren Auswärtsspiel, tut sehr, sehr gut.
13: Hast du damit gerechnet, dass es so einen Spielverlauf gibt, der euch doch relativ einfach gemacht hat?
12: Der Spielverlauf hat uns in die Karten gespielt, ja, aber wir haben da auch viel für getan. Wir haben immer die Ruhe behalten und dass Noah dann diesen Elfmeter hält, war natürlich ein sehr, sehr wichtiges Signal für uns und das ist, glaube ich, der Weg.
11: An den Tankstellen ist es nicht zu übersehen, die Spritpreise sind im Höhenflug und sie könnten weiter anziehen, denn der weltgrößte Ölexporteur Saudi-Arabien hat Schwierigkeiten. Nach einem Drohnenangriff hat das Land seine wichtigste Pipeline vorerst abgeschaltet, so das Außenministerium. Weil parallel die Straße von Hormuz blockiert ist, warnen Analysten vor einem extremen Preisanstieg beim Rohöl. Die meisten Menschen in Deutschland halten Friedrich Merz nicht mehr für den richtigen Mann im Kanzleramt. 78%. Das zeigt eine aktuelle Umfrage der Meinungsforscher von Insa für die Bild. Selbst bei Wählern von CDU und CSU ist Merz unbeliebt. 58% der Unionswähler sprachen sich demnach gegen ihn aus, nur 36% für ihn. In dringenden Fällen innerhalb einer Woche zum Facharzt. Das wäre laut Kassenärztechef Gassen durchaus möglich. Praxen könnten kurzfristige Termine vorhalten, begrenzt und auch nur, wenn die Vergütung stimme, sagte er der Bild. Eine generelle Termingarantie, zum Beispiel innerhalb von 3 Wochen, wie von der SPD gefordert, hält Gassen für nicht umsetzbar. Besonders günstige Tickets gibt's an diesem Wochenende für alle Filmfans, auch bei uns in Hessen. Es ist Kinofest. Besucher zahlen also in etlichen Kinos für jede Vorstellung nur einen Fünfer. FFH-Reporter Olaf Brinkmann.
14: Mehr als 700 Kinos bundesweit machen heute und morgen mit. Bei uns in Hessen zum Beispiel das Kinopolis in Darmstadt, das Sinestar in Fulda oder in Kassel der Filmpalast. Dort verteilt Hessens Kulturminister Timon Gremmels morgen sogar höchstpersönlich Popcorn. Wer beim Kinofest dabei sein will, der sollte aber schnell sein. Die Veranstalter empfehlen dringend, sich die Karten schon jetzt zu sichern, bevor die Säle voll sind. Welche Kinos mitmachen, das steht bei ffh.de und in der App.
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8: Der Samstag, der ist so gut wie rum. Wer heute Nacht aber nochmal on Tour ist, sollte mal einen Regenschirm mitbringen. Das ist vielleicht noch wichtig. Morgen dann am Sonntag wird es auch eher nass und durchwachsen bei maximal 22 Grad. Vor allen Dingen ab Nachmittag, da kann es ordentlich Gewitter geben. Wir schauen auf die Straßen um kurz vor 7. Die A45 in beiden Richtungen. Geplant, voll gesperrt zwischen Dillenburg und Herborn-West bis Montagmorgen um 5. Da wird ja eine Brücke abgerissen. Es gibt aber eine Umleitung, da braucht aber ein bisschen mehr Zeit. Dann die A672, das ist Darmstadt Richtung Griesheim. Am Dreieck Darmstadt gibt es eine Ölspur in der Abfahrt, in der Kurve. Also hier bitte langsam reinfahren, damit da nichts passiert und dann gut und sicher ankommen.
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8: Ach, schade, oder? Dass unsere Basketball-Mädels raus sind gegen Frankreich. Aber morgen geht's ja entweder gegen Spanien oder gegen die USA um Platz 3. Und so oder so war das eine Hammer-Heim-WM. Also dafür schon mal Dankeschön.
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Und jetzt beim Discounter habe ich schon so viele Lebkuchen, Marzipankartoffeln und Weihnachtsplätzchen entdeckt. Also ich bin noch nicht mal bereit, den Sommer gehen zu lassen. Aber gut, na, vielleicht hilft es ja tatsächlich einfach mal, den Moment innezuhalten und wirklich im Hier und Jetzt zu sein. Das klingt so ein bisschen jetzt nach Esoterik, ich weiß, oder easy peasy. Aber ich tatsächlich finde das persönlich mega schwer. Also wirklich im Moment zu leben, alles andere zu vergessen. Ja? Mein Kopf ist oft gefühlt schon 3 Tage weiter und deswegen muss ich mich immer zurückpfeifen wie so ein Hund. Aber vielleicht drücken wir jetzt mal gemeinsam diesen Reset-Knopf. Atmen mal durch. Und kommen im Hier und Jetzt an und genießen einfach ganz neue, coole Musik. Von Crystal und Rudimental, die haben sich zusammengetan. Ich sag's jetzt mal auf Deutsch, 3, 2, 1. So heißt der Song, 3, 2, 1.

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1: Eine frische Meldung, die wichtig ist für die A6 in Mannheim-Kaiserslautern. Zwischen Viernemer-Dreieck und Mannheim-Sandhofen ist eine Katze auf der Fahrbahn. Hier bitte, bitte in beiden Richtungen besonders vorsichtig fahren. Alle Staus gibt's gleich.
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1: Um kurz vor 7:30 hallo auf die Straßen. A45 in beiden Richtungen, geplante Vollsperrung zwischen Dillenburg und Herborn-West bis Montagmorgen um 5. Da wird eine Brücke abgerissen. Es gibt aber eine Umleitung. Und dann noch die A672 Darmstadt-Griesheim. Vorsicht, eine Ölspur in der Abfahrt in der Kurve. Und zwar am Dreieck Darmstadt. Da bitte langsam machen. Ich bin Katrin Sawatzki und wünsche euch einen zauberhaften Samstag.
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1: Viel los heute. Wir schauen nochmal auf die A45 Aschaffenburg-Gießen. Da liegt ein Reifenmantel zwischen Alzenau Nord und Hanauer Kreuz. Hier bitte sehr vorsichtig fahren, damit da nichts passiert. Das Leben kann großartig sein, aber gleichzeitig fühlt man sich darin gefangen. Ja, man funktioniert, man rennt dem Geld hinterher und den Erwartungen und hat trotzdem nicht unbedingt das Gefühl, wirklich frei zu sein. Genau darum geht es in meinem Oldschool-Hit, den ich für euch für heute dabei habe. Von The Verve, Bittersweet Symphony, einer meiner absoluten Lieblingslieder. Ja, und alle Kinder der 80er und 90er kennen bestimmt auch noch diesen saucoolen, wie ich finde, Blockbuster. Eiskalte Engel, 99. Da geht's um Intrigen, um Liebe und Lust. Ja, und ganz nebenbei war der Soundtrack auch noch richtig, richtig gut. Wir fanden damals, also wir Mädels, diesen Sebastian heiß. Ja? Obwohl der Typ ja am Anfang so ein richtiges war. Ryan Phillippe als Sebastian, dann Sarah Michelle Gellar als eiskalte Stiefschwester, die ist, glaube ich, Catherine sogar. Und dann Reese Witherspoon als die vermeintlich naive, brave Annette. Ja, die beiden wetten ja, dass Sebastian diese unschuldige Annette rumkriegt. Tja, und dann dreht er mit irgendwann den Spieß um. Und wir sitzen da und denken, wow, sehr cooler Film. Und dann noch diese legendäre Cabrio-Szene, kennt ihr vielleicht. Reese Witherspoon sitzt da und fährt und so ein Haar, also die Haare im Wind. Und da läuft dann Bittersweet Symphony von The Verve. Der war schon 97 ein Hit, ich weiß, ich klugscheiße jetzt. Aber dann so 2 Jahre später hat er nochmal so einen richtigen Schub bekommen, eben durch Eiskalte Engel. So, also 90er haben wir. Wir haben Intrigen, wir haben tolle Schauspieler und einen genialen Soundtrack. Mehr geht eigentlich nicht. Deshalb, wie für euch versprochen, an diesem Samstagabend diese wundervolle Nummer von der britischen Rockband The Verve. Hier ist The Bittersweet Symphony, mein
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3: Frankfurter Eintracht bejubelt Derby-Sieg in Mainz. Junge Frau bei Glashütten tödlich verunglückt. Und das Wetter? Nachts und morgen regnerisch.
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3: Ich bin Ute Röttger. Guten Abend. Zum zweiten Mal in der Bundesliga-Geschichte hat die Frankfurter Eintracht das Rhein-Main-Derby in Mainz gewonnen. Dieses Mal mit 3:1. Den zuvor einzigen Sieg hatten die Hessen im Januar 2021 gelandet. Trainer, damals wie heute, Adi Hütter. FFH-Reporterin Sonja Pahl.
4: Zweimal Usun und einmal Burkhardt treffen für die Eintracht. Der Ex-Mainzer jubelt bei seinem Treffer extra nicht, strahlt danach aber erleichtert. Wir wollten das hier als Eintracht-Mannschaft schaffen und das haben wir, sagt er. Mainz ist überraschend schwach, als Amiri kurz vor der Pause einen Elfmeter verschießt, verliert Mainz komplett den Faden. Mehr als der Treffer von Tietz kurz vor Ende ist nicht drin.
3: Im FFH-Land haben gut 2.500 Menschen gegen Rechtsextremismus demonstriert, in Wiesbaden, Eschwege und Mainz. Die Demonstranten forderten, dass alle Parteien durch das Bundesverfassungsgericht überprüft werden, die der Verfassungsschutz als rechtsextremer Verdachtsfall oder sogar als gesichert rechtsextrem eingestuft hat. Betroffen wären die AfD bundesweit, auch einige Landesverbände. Einen Antrag auf ein Parteiverbot beim Bundesverfassungsgericht können ausschließlich der Bundestag, der Bundesrat und die Bundesregierung stellen. Tödlicher Verkehrsunfall am Vormittag in Glashütten im Taunus. Eine 17-jährige Mitfahrerin kam ums Leben, als ein BMW im Kurvenbereich frontal in einen anderen Wagen krachte. Die Polizei vermutet, dass der 27-jährige Fahrer zu schnell unterwegs war. Er und 3 weitere Insassen wurden schwer verletzt ins Krankenhaus gebracht. Den Sachschaden schätzt die Polizei auf rund 150.000 Euro. Die meisten Menschen in Deutschland halten Friedrich Merz nicht mehr für den richtigen Mann im Kanzleramt. 78%. Das zeigt eine aktuelle Umfrage der Meinungsforscher von Insa für die Bild. FFH-Reporterin Tanja Wagner.
5: Es geht weiter bergab für Kanzler Merz. Vor einem Jahr war immerhin noch fast ein Drittel der Befragten mit seiner Arbeit zufrieden. Glaubt man den Umfragen heute, hat er es sich inzwischen sogar bei 58% der Anhänger von CDU und CSU verscherzt. Auch Vizekanzler Klingbeil kommt bei den Menschen nicht mehr sonderlich gut an. Rund die Hälfte der Befragten findet nicht, dass er an die Spitze der SPD gehört.
3: Deutschlands Basketballerinnen haben bei der Heim-WM weiterhin die Chance auf eine Überraschungsmedaille. Nach dem sensationellen Halbfinaleinzug verpassen die DBB-Frauen in Berlin mit einer 64-86 Niederlage gegen Frankreich zwar das Finalticket. Im Spiel um Platz 3 morgen gegen die USA oder Spanien winkt dann aber zumindest Chance auf Bronze.
6: Und da drücken wir natürlich die Daumen.
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6: So, also der Samstag, da machen wir mal einen kleinen Haken dran. Wer aber heute Abend noch unterwegs ist und vielleicht auch noch mal mit dem Hund rausgeht, denkt mal an einen Regenschirm. Es kann nämlich hier und da Regen geben. Auch morgen, dann am Sonntag, wird es auch leider eher durchwachsen und nass bei maximal 22 Grad. Der Vormittag ist meistens noch so okay. Ab nachmittags kann es ordentlich mal Gewitter geben. Bei, ja, 22 Grad höchstens. Wir schauen auf die Straßen um 7:45. Die A45, wisst ihr ja, ist in beiden Richtungen voll gesperrt zwischen Dillenburg und Herborn-West. Da wird eine Brücke abgerissen. Bis Montagmorgen um 5 soll das gehen. Es gibt aber eine Umleitung, da braucht ihr ein bisschen mehr Zeit. Dann die A672, das ist Darmstadt-Griesheim. Noch immer die Ölspur in der Abfahrt, in der Kurve und zwar am Dreieck Darmstadt. Hier also bitte langsam runterfahren, damit da nichts passiert. Kommt mir alle gut an.
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6: Ja, was geht? Ich weiß nicht, was ihr gerade macht. Seid ihr schön bequem zu Hause auf der Couch? Seid ihr vielleicht auf dem Sprung sozusagen? Macht euch gerade fertig im Bad? Schminkt euch die Wimpern? Ich weiß es nicht. Was auch immer ihr treibt, schön, dass ihr bei mir seid.
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Dienstagabend ist es bei FFH. Was geht? Und momentan geht wirklich einiges. Unglaublich viele tolle Feste. Von der CAP bei mir zu Hause in Großkrotzenburg bis zu Kinzigtal, Total Morgen, Hessens großem Straßenfest.

Ja. Es gibt ganz viel tolle Sachen zu essen. Es gibt Beiträge, es gibt auch ganz viel für die Kiddies. Also ich sag nur viel Spaß. Und ich mache ja persönlich Sport am liebsten mit guter Musik. Und sowas Neues finde ich immer gut. Kygo, Max McNown und Robin Schulz haben Take Me Back neu inszeniert. Also das Originallied kam ja im Juli von Kygo und dem amerikanischen Country-Sänger Max McNown. Und jetzt gibt es sozusagen eine Robin Schulz-Version von Take Me Back. Ganz neu bei FFH.

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2: Um kurz vor 8:30 hallo auf die Straßen und Vorsicht auf der A66 Hanau-Fulda. Zwischen Gelnhausen-Ost und Bad Obwächtersbach, da ist momentan ein Reh auf der Fahrbahn. Bitte fahrt bitte in beiden Richtungen sehr vorsichtig. Dann die A45, wisst ihr, ist geplant voll gesperrt in beiden Richtungen zwischen Dillenburg und Herborn-West bis Montag um 5. Da wird eine Brücke abgerissen. Es gibt eine Umleitung vor Ort, aber die dauert ein bisschen länger. Dann die A672, das ist Darmstadt-Griesheim. Da gibt es anscheinend immer noch die Ölspur in der Abfahrt, in der Kurve und zwar am Dreieck Darmstadt. Also hier langsam machen, damit da nichts passiert. Ich bin Katrin Sawatzki, kommt mir alle gut und sicher an und gleich gibt es ganz neue, frische Musik von Pedro Santos. Wer sich dahinter versteckt, gleich bei mir.
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sehr gut gemacht, Cyril, aus Altmacht Neu. Stumbling in hier bei FFH an eurem Samstag. Wir schauen einmal ganz kurz zum Tennis, beim US Open Finale im Doppel. Da sind unsere Deutschen Krawitz und Pütz. Pütz kommt ja aus Frankfurt. Leider mit 2:0 gegen Harris und Skupski. Ich glaube, der wird auch so ausgesprochen. Ich weiß es nicht genau. Ausgeschieden. Ja, so. Morgen gibt es auch Tennis mit Zverev. Da sind wir mal gespannt. Jetzt geht es erstmal weiter mit Musik. Und einen, den wir, ich finden sollte, den sollten wir uns merken. Ja? Pedro Santos. Der ist in Portugal geboren, aber in England aufgewachsen. Und so gerade wirklich, so geht er noch steil nach oben. Sein Song I Don't Know Me, der war in Portugal schon mal auf Platz 1. Jetzt kommt was ganz Neues raus. Should Have Known Better. Ja, ich hätte es vorher besser wissen müssen. Und der Titel, der sagt eigentlich schon alles. Du weißt ganz genau, dass es nicht eine gute Idee ist und machst es trotzdem. Ja, zurück zum Ex, zurück zu alten Gewohnheiten oder was auch immer. Das kennt wahrscheinlich jeder von uns. Deswegen kann auch jeder was mit dieser Musik anfangen. Hier ist ganz neu auf der FFH-Playliste Pedro Santos mit Should Have Known Better. Schönen Abend.

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4: Ich bin Babette Büchner. Die meisten Menschen in Deutschland halten Bundeskanzler Friedrich Merz nicht mehr für den richtigen Mann im Amt. Das zeigt eine neue INSA-Umfrage für die BILD. Insgesamt 78% der Teilnehmer verneinten die Frage, ob er noch der richtige Bundeskanzler ist. Selbst bei Wählern von CDU und CSU ist Merz unbeliebt. 58% der Unionswähler sprachen sich demnach gegen ihn aus. In mehreren deutschen Städten sind heute Zehntausende Menschen auf die Straße gegangen, um ein Zeichen gegen Ausgrenzung zu setzen. Auf Plakaten und in Sprechchören forderten sie mehr gesellschaftlichen Zusammenhalt und eine Überprüfung der AfD.
5: Kein Schritt zurück gegen die AfD und rechte Hetze, hieß es etwa in Düsseldorf. Unter dem Motto Freiheit muss verteidigt werden, wurde in Hamburg zum Handeln aufgerufen. Berlin, Leipzig, Mainz, München, überall reihten sich Tausende in die Protestzüge ein. Von Familien beim Samstagsausflug über die Omas gegen rechts bis hin zu Gewerkschaftsmitgliedern. Tanja Wagner, Nachrichtenredaktion.
4: Beim geplanten Aus für die Rente mit 63 gibt es neuen Streit zwischen der Union und der SPD. Unionsfraktionschef Thorsten Frei sagte dem Redaktionsnetzwerk Deutschland, 5 Jahre Übergangszeit, wie sie von der SPD vorgeschlagen werden, sind ihm zu lang.
6: Wer kurz vor der Rente steht, soll nicht plötzlich völlig neu planen müssen. Darin sind sich Union und SPD einig. Gestritten wird darüber, wie viel Zeit die Betroffenen bekommen. Die SPD hält etwa 5 Jahre für sinnvoll. Unionsfraktionschef Frei ist das deutlich zu lang. Wie viele Jahre er für richtig hält, sagt Frei aber nicht. Die Rentenkommission legt sich da ebenfalls nicht fest. Zoe Tassovali, Nachrichtenredaktion.
4: Und zum Sport. In der Fußball-Bundesliga hat Köln den Heimsieg gegen Werder Bremen am Abend noch aus der Hand gegeben. Die Mannschaft kam nach einer frühen Führung am Ende nicht über ein 1:1 hinaus. Zuvor hatte sich Freiburg nach einem 5:0 gegen Mönchengladbach an die Tabellenspitze gesetzt. Außerdem spielten Dortmund-Paderborn 3:0, Hoffenheim-Stuttgart 2:1, Augsburg-Leverkusen 2:2 und Mainz-Eintracht-Frankfurt 1:3.
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7: Heute Nacht, wer noch mal raus muss, der sollte lieber einen Regenschirm mitnehmen, denn es kann hier und da mal was runterkommen. Der Sonntag dann wird generell auch durchwachsener. Anfangs ist es noch ganz nett, vielleicht sogar in Südhessen. Dann zieht es aber immer mehr zu und teilweise kann es auch ordentlich runtergewittern bei 16 bis 22 Grad. Wir schauen auf die Straßen um 9:15. Da sieht's fast entspannt aus, außer dieser geplanten Vollsperrung da auf der A45 zwischen Dillenburg und Herborn-West in beiden Richtungen bis Montagmorgen 5:00. Da wird ja eine Brücke abgerissen. Es gibt eine Umleitung, aber da braucht ihr einen Ticken länger. Dann die A672 Darmstadt-Griesheim. Da hat immer noch keiner die Ölspur weggemacht am Dreieck Darmstadt. Gibt's da eine Abfahrt in der Kurve, bitte fahrt da langsam und kommt dann gut und sicher an.
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7: Zusammen durch diesen 12. Septemberabend. Ja, sorry, liebe Bayern, eure Sommerferien sind jetzt auch bald rum. Und am Montag beginnt für uns alle wieder der Ernst des Lebens. Jetzt ist aber noch Schonzeit. Jetzt ist erst Samstagabend und den genießen wir mit ganz toller neuer Musik von Klock Klock. Gibt's gleich hier bei mir.
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7: Hallo auf die Straßen, gleich 3 Minuten vor 9:30 und da habe ich nur eine Meldung, die ist geplant und die weiß wahrscheinlich schon jeder auswendig, so wie ich für die A45 in beiden Richtungen. Vollsperrung zwischen Dillenburg und Herborn-West bis Montagmorgen um 5. Da wird die Brücke abgerissen. Es gibt eine Umleitung, aber da ein bisschen mehr Zeit einplanen und dann gut und sicher ankommen. Ich bin Katrin Sawatzki und wünsche euch einen schönen Samstagabend.
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Paradise von George Ezra hier bei Hitradio F. Phase ist 20 vor 10 und während ich ja dann so bald auch Feierabend mache, stellt sich dann immer bei mir die Frage, gehe ich brav nach Hause, auf die Couch oder ins Bett oder gehe ich nochmal weg? Ja, macht das mein alter Körper noch mit? Vielleicht macht ihr euch gerade fertig für einen der zahlreichen Veranstaltungen im FFH-Land. Bei uns daheim ist ja Krotzebosche Cap noch bis Montag. Dann gibt es hier noch die Finter Cap. Dann gibt es noch die Dippemess momentan. Es gibt die Cap in Pfungstadt, also die Pfungstädter Cap. Jede Menge Sachen. Könnt ihr gerne mal auch gucken, falls ihr noch Inspiration braucht, auf ffh.de oder in der App. Und egal, was ihr an diesem Wochenende macht, ob ihr feiern geht oder nicht, viel Spaß sozusagen beim Vorglühen wünsche ich jetzt mit dem FFH-Mashup von DJ Earworm.

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2: Ich bin Katrin Müller. Kanzler Friedrich Merz verliert den Rückhalt in der Gesellschaft. Nach einer aktuellen Umfrage im Auftrag der Bild halten ihn 78% der Befragten für falsch auf dem Posten. Gerade mal noch jeder Siebte hält zu ihm.
3: Es geht weiter bergab für Kanzler Merz. Vor einem Jahr war immerhin noch fast ein Drittel der Befragten mit seiner Arbeit zufrieden. Glaubt man den Umfragen heute, hat er es sich inzwischen sogar bei 58% der Anhänger von CDU und CSU verscherzt. Auch Vizekanzler Klingbeil kommt bei den Menschen nicht mehr sonderlich gut an. Rund die Hälfte der Befragten findet nicht, dass er an die Spitze der SPD gehört. Auch lehnen viele Menschen die Brandmauer zur AfD ab. Fast jeder Zweite hält sie einfach nicht mehr für zeitgemäß. Tanja Wagner, Nachrichtenredaktion.
2: In mehreren Städten in Deutschland sind Menschen für eine offene demokratische Gesellschaft auf die Straße gegangen. Auf bunten Protestzügen forderten tausende Menschen ein klares Zeichen gegen rechts. Besonders große Demos gab es in Düsseldorf, Hamburg, Berlin und München. In mehreren Städten fanden außerdem Kundgebungen der sogenannten Prüfprotestreihe statt. Die Initiative fordert die Prüfung eines Verbotsverfahrens rechtsextremer Parteien. US-Präsident Donald Trump hat bei seinem Besuch in Irland für große Aufregung gesorgt. Er wolle sehr gerne eine Wiedervereinigung von Irland und Nordirland sehen, sagte Trump nach einem Treffen mit dem irischen Regierungschef in Dublin. Irgendwann werde das ohnehin passieren, meinte Trump.
4: Eine Wiedervereinigung wäre ein großer Erfolg, auf den alle stolz sein könnten, sagte Trump. Die Teilung der irischen Insel besteht seit mehr als 100 Jahren und war über Jahrzehnte Auslöser blutiger Konflikte. Während Irland eine unabhängige Republik wurde, blieb Nordirland Teil des Vereinigten Königreichs. Das Karfreitagsabkommen regelt, unter welchen Voraussetzungen über eine Vereinigung abgestimmt werden kann. Die britische Regierung verwies darauf, dass dafür ein klarer Konsens nötig sei. Aus London, Philipp Detlefs.
2: Zum Fußball. Köln hat einen Heimsieg gegen Werder Bremen aus der Hand gegeben. Die Mannschaft kam nach einer frühen Führung am Ende nicht über ein 1:1 hinaus. Zuvor hatte sich Freiburg nach einem 5:0 gegen Mönchengladbach an die Tabellenspitze gesetzt. Außerdem spielten Dortmund Paderborn 3:0, Hoffenheim Stuttgart 2:1, Augsburg Leverkusen 2:2 und Mainz Eintracht Frankfurt 1:3.
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5: Heute Nacht, wer noch mal auf die Gas geht, der sollte vielleicht einen Regenschirm einpacken, es kann hier und da regnen. Der Sonntag ist leider auch ein bisschen verregnet, wobei der Vormittag zum Beispiel in Südhessen noch ganz nett ist, aber gegen Nachmittag gibt es fast überall Regen und teilweise auch heftige Gewitter, das Ganze bei 22 Grad. Am Montag dann anfangs Nebel, sonst eine Mischung aus Sonne und Wolken bei meist trockenen 25 Grad. Wir schauen auf die Straßen um 9:45 Uhr. Vorsicht auf der A67 Darmstadt-Mannheim. Da liegen Fahrzeugteile auf der linken Spur zwischen Lorsch und Viernheimer Dreieck. Dann die A45 in beiden Richtungen. Vollsperrung zwischen Dillenburg und Herborn-West. Bis Montagmorgen um 5. Da wird eine Brücke abgerissen. Es gibt aber eine Umleitung. Und die A672 Darmstadt-Griesheim. Immer noch Öl in der Kurve am Dreieck Darmstadt bei der Abfahrt. Na, da gibt es jetzt gerade Reinigungsarbeiten. Also bald ist sie weg. Und kommt mir dann gut und sicher an. Und viel Spaß mit...

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2: Mit einer ganz wichtigen Unterbrechung. Achtung, Falschfahrer auf der A44 Eisenach Richtung Kassel. Zwischen Ringgau und Hessisch-Lichtenau-Ost kommt euch ein Fahrzeug entgegen. Also bitte in beiden Richtungen äußerst rechts fahren und nicht überholen.

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4: Ich bin Katrin Müller. Der Wahlsieg der AfD in Sachsen-Anhalt hallt bundesweit nach. Zehntausende Menschen sind in vielen Städten des Landes auf die Straße gegangen, um ein Zeichen gegen Ausgrenzung zu setzen. Auf Plakaten mit Sprechchören und klaren Worten forderten die Demo-Teilnehmer mehr gesellschaftlichen Zusammenhalt und eine Überprüfung der AfD.
5: Kein Schritt zurück gegen die AfD und rechte Hetze, hieß es etwa in Düsseldorf. Unter dem Motto Freiheit muss verteidigt werden, wurde in Hamburg zum Handeln aufgerufen. Kondome werden besser geprüft als rechte Verdachtsfälle, stand auf den Plakaten in Schwerin zu lesen. Berlin, Leipzig, Mainz, München, überall reihten sich Tausende in die Protestzüge ein. Von Familien beim Samstagsausflug über die Omas gegen rechts bis hin zu Gewerkschaftsmitgliedern. Hintergrund der Proteste ist der Wahlsieg der AfD am letzten Wochenende. Die Partei hatte die absolute Mehrheit in Sachsen-Anhalt nur knapp verfehlt. Tanja Wagner, Nachrichtenredaktion.
4: Kanzler Friedrich Merz verliert den Rückhalt in der Gesellschaft. Nach einer aktuellen Umfrage im Auftrag der Bild halten ihn 78% der Befragten für falsch auf dem Posten. Gerade mal noch jeder Siebte hält zu ihm. Es ist genug Gas da für den kommenden Winter. Das hat die Bundesnetzagentur gesagt. Sie tritt damit Bedenken entgegen, dass Deutschlands Gasspeicher in diesem Winter nicht ausreichen könnten für die Gasversorgung.
6: Aktuell sind nur 55% der Gasspeicher ausgelastet. Das ist wenig im Vergleich zu den Vorjahren. Aber die Bundesnetzagentur beruhigt, wir haben schon jetzt mehr Gas gespeichert, als wir im vergangenen Winter verbraucht haben. Und es bleiben noch Wochen Zeit für weitere Einspeicherungen, heißt es. Gashändler füllen die Speicher, staatliche Eingriffe lehnt die Bundesnetzagentur ab. Das wird zu teuer, heißt es zur Begründung. Aus Berlin, Uli Reitinger.
4: Zum Fußball. Köln hat einen Heimsieg gegen Werder Bremen aus der Hand gegeben. Die Mannschaft kam nach einer frühen Führung am Ende nicht über ein 1:1 hinaus. Zuvor hatte sich Freiburg nach einem 5:0 gegen Mönchengladbach an die Tabellenspitze gesetzt. Außerdem spielten Dortmund, Paderborn 3:0, Hoffenheim, Stuttgart 2:1, Augsburg, Leverkusen 2:2 und Mainz, Eintracht, Frankfurt 1:3. Zum Wetter, die aktuelle Vorhersage des Deutschen Wetterdienstes. Die Nacht über ziehen von Nordwesten Regenwolken in die Mitte und nach Osten. Im Süden bleibt es dagegen nur locker bewölkt, bei Tiefstwerten zwischen 16 und 7 Grad. Tagsüber gibt es dann auch südlich der Donau erst noch einen freundlichen Sonne-Wolken-Mix. Ansonsten ist es stark bewölkt und zeitweise kann es regnen. Bei 18 bis 27 Grad maximal.
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7: Auf den Straßen ist tatsächlich noch ein bisschen was los. Nach wie vor bitte Achtung, Falschfahrer auf der A44 Eisenach Richtung Kassel zwischen Ringgau und Hessisch-Lichtenau Ost. Kommt euch immer noch ein Fahrzeug entgegen, bitte fahrt in beiden Richtungen äußerst rechts und überholt nicht. Außerdem Achtung auf der A66 Frankfurt Richtung Wiesbaden zwischen Eschborn und Frankfurt Höchst. Hier befinden sich Personen auf der Fahrbahn, auch bitte hier in beiden Richtungen vorsichtig fahren. Und zu guter Letzt die A45 in beiden Richtungen. Hier gibt es eine Vollsperrung zwischen Dillenburg und Herborn-West. Die geht bis Montagmorgen um 5. Hier wird nämlich eine Brücke abgerissen. Also auch hier bitte die vor Ort eingerichtete Umleitung benutzen.

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1: Ich bin Katrin Müller. Kanzler Friedrich Merz verliert den Rückhalt in der Gesellschaft. Nach einer aktuellen Umfrage im Auftrag der Bild halten ihn 78% der Befragten für falsch auf dem Posten. Gerade mal noch jeder Siebte hält zu ihm.
2: Es geht weiter bergab für Kanzler Merz. Vor einem Jahr war immerhin noch fast ein Drittel der Befragten mit seiner Arbeit zufrieden. Glaubt man den Umfragen heute, hat er es sich inzwischen sogar bei 58% der Anhänger von CDU und CSU verscherzt. Auch Vizekanzler Klingbeil kommt bei den Menschen nicht mehr sonderlich gut an. Rund die Hälfte der Befragten findet nicht, dass er an die Spitze der SPD gehört. Auch lehnen viele Menschen die Brandmauer zur AfD ab. Fast jeder Zweite hält sie einfach nicht mehr für zeitgemäß. Tanja Wagner, Nachrichtenredaktion.
1: In mehreren Städten in Deutschland sind Menschen für eine offene demokratische Gesellschaft auf die Straße gegangen. Auf bunten Protestzügen forderten tausende Menschen ein klares Zeichen gegen rechts. Besonders große Demos gab es in Düsseldorf, Hamburg, Berlin und München. In mehreren Städten fanden außerdem Kundgebungen der sogenannten Prüfprotestreihe statt. Die Initiative fordert die Prüfung eines Verbotsverfahrens rechtsextremer Parteien. US-Präsident Donald Trump hat bei seinem Besuch in Irland für große Aufregung gesorgt. Er wolle sehr gerne eine Wiedervereinigung von Irland und Nordirland sehen, sagte Trump nach einem Treffen mit dem irischen Regierungschef in Dublin. Irgendwann werde das ohnehin passieren, meinte Trump.
3: Eine Wiedervereinigung wäre ein großer Erfolg, auf den alle stolz sein könnten, sagte Trump. Die Teilung der irischen Insel besteht seit mehr als 100 Jahren und war über Jahrzehnte Auslöser blutiger Konflikte. Während Irland eine unabhängige Republik wurde, blieb Nordirland Teil des Vereinigten Königreichs. Das Karfreitagsabkommen regelt, unter welchen Voraussetzungen über eine Vereinigung abgestimmt werden kann. Die britische Regierung verwies darauf, dass dafür ein klarer Konsens nötig sei. Aus London, Philipp Detlefs.
1: Zum Fußball. Köln hat einen Heimsieg gegen Werder Bremen aus der Hand gegeben. Die Mannschaft kam nach einer frühen Führung am Ende nicht über ein 1:1 hinaus. Zuvor hatte sich Freiburg nach einem 5:0 gegen Mönchengladbach an die Tabellenspitze gesetzt. Außerdem spielten Dortmund Paderborn 3:0, Hoffenheim Stuttgart 2:1, Augsburg Leverkusen 2:2 und Mainz Eintracht Frankfurt 1:3. Zum Wetter, die aktuelle Vorhersage des Deutschen Wetterdienstes. Im Süden locker bewölkt und trocken, im Norden und Osten einzelne Schauer. Die greifen vom Westen zunehmend auch auf die Mitte und die Osthälfte über. Die Temperaturen bewegen sich in der Früh zwischen 16 und 7 Grad. Den Tag über meist durchwachsen, viele Wolken und gebietsweise Schauer. Gegen Nachmittag lokal auch Starkregen und Gewitter. Nur vom südlichen Oberrheingraben bis zum Allgäu noch länger sonnig. Im Regen Höchstwerte um 18 Grad, am Oberrhein bis 26 Grad.
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4: Wir haben noch eine Meldung von der A45 in beide Richtungen. Hier ist es zwischen Dillenburg und Herborn-West vollgesperrt bis Montagmorgen um 5 Uhr. Denn hier wird eine Brücke abgerissen. Am besten fahrt ihr über die vor Ort eingerichtete Umleitung. Ansonsten euch noch eine angenehme Nacht und eine sichere Weiterfahrt.
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3: Ich bin Katrin Müller. Die Zange schließt sich um Saudi-Arabien. Im Westen bedroht die Houthi-Miliz eine Exportroute, im Osten blockiert der Iran die Straße von Hormuz. Eine wichtige Pipeline wird nach Attacken dicht gemacht. Ein Schritt, den auch Verbraucher hierzulande im Portemonnaie zu spüren bekommen dürften.
4: Drohnenangriffe aus dem Irak hatten die Pipeline beschädigt. Wer dahinter steckt, ist noch unklar. Umso klarer dagegen die Folgen der Attacke. Der Druck auf den weltgrößten Ölexporteur erhöht sich. Die saudischen Exporte sinken und damit dürfte der Ölpreis weiter in die Höhe schießen und damit auch die Spritpreise in Deutschland weiter steigen lassen. Tanja Wagner, Nachrichtenredaktion.
3: Kanzler Friedrich Merz verliert den Rückhalt in der Gesellschaft. Nach einer aktuellen Umfrage im Auftrag der Bild halten ihn 78% der Befragten für falsch auf dem Posten. In seiner Koalition gibt es derweil neuen Streit beim geplanten Aus für die Rente mit 63. Unionsfraktionschef Thorsten Frey sagte dem Redaktionsnetzwerk Deutschland, 5 Jahre Übergangszeit, wie sie aus der SPD vorgeschlagen werden, seien zu lang.
5: Wer kurz vor der Rente steht, soll nicht plötzlich völlig neu planen müssen. Darin sind sich Union und SPD einig. Gestritten wird darüber, wie viel Zeit die Betroffenen bekommen. Die SPD hält etwa 5 Jahre für sinnvoll. Unionsfraktionschef Frey ist das deutlich zu lang. Wie viele Jahre er für richtig hält, sagt Frey aber nicht. Die Rentenkommission legt sich da ebenfalls nicht fest. Zoe Tassovali, Nachrichtenredaktion.
3: Beim Filmfestival in Venedig ist die dänische Regisseurin Mael Tuki für ihren Film Woman Unknown mit dem Goldenen Löwen ausgezeichnet worden. Die Hauptdarstellerin des Historiendramas Mathilde Assel gewann den Preis als beste Schauspielerin. Der große Preis der Jury ging an das Drama Possible Love des südkoreanischen Filmemachers Lee Chang-dong, das von Klassenunterschieden handelt. Zum Sport. Köln hat einen Heimsieg gegen Werder Bremen aus der Hand gegeben. Die Mannschaft kam nach einer frühen Führung am Ende nicht über ein 1:1 hinaus. Davor hatte sich Freiburg nach einem 5:0 gegen Mönchengladbach an die Tabellenspitze gesetzt. Außerdem spielten Dortmund-Paderborn 3:0, Hoffenheim-Stuttgart 2:1, Augsburg-Leverkusen 2:2 und Mainz-Eintracht-Frankfurt 1:3. Zum Wetter, die aktuelle Vorhersage des Deutschen Wetterdienstes. Im Süden locker bewölkt und trocken, im Norden und Osten einzelne Schauer. Die greifen vom Westen zunehmend auch auf die Mitte und die Osthälfte über. Die Temperaturen bewegen sich in der Früh zwischen 16 und 7 Grad. Den Tag über meist durchwachsen, viele Wolken und gebietsweise Schauer. Gegen Nachmittag lokal auch Starkregen und Gewitter. Nur vom südlichen Oberrheingraben bis zum Allgäu noch länger sonnig. Im Regen Höchstwerte um 18 Grad, am Oberrhein bis 26 Grad.
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6: Mit einer ganz wichtigen Meldung. Achtung, Falschfahrer auf der A49 Gießen Richtung Kassel. Zwischen Kreuz Kassel West und Kreuz Kassel Mitte kommt euch ein Fahrzeug entgegen. Bitte fahrt in beiden Richtungen äußerst rechts und überholt nicht. Ich wiederhole, ein Falschfahrer auf der A49 Gießen Richtung Kassel zwischen Kreuz Kassel West und Kreuz Kassel Mitte. Hier kommt euch ein Fahrzeug entgegen. Bitte fahrt in beiden Richtungen äußerst rechts und überholt nicht. Außerdem die A45 in beiden Richtungen. Hier gibt es eine Vollsperrung zwischen Dillenburg und Herborn West bis Montagmorgen um 5 Uhr, denn hier wird eine Brücke abgerissen. Umleitungen sind vor Ort eingerichtet.
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4: Ich bin Katrin Müller. Der weiter eskalierende Konflikt im Nahen Osten setzt den weltgrößten Ölexporteur Saudi-Arabien massiv unter Druck. Nach der iranischen Blockade der Straße von Hormuz und der zunehmenden Bedrohung einer Meerenge durch die Houthi-Miliz im Jemen muss das Königreich nach Drohnenangriffen auch noch eine wichtige Pipeline abschalten. Das drosselt die saudischen Exporte und könnte den Ölpreis und damit die Benzinpreise auch in Deutschland noch weiter ansteigen lassen. Nach dem AfD-Wahlsieg in Sachsen-Anhalt sind zehntausende Menschen in vielen Städten des Landes auf die Straße gegangen, um ein Zeichen gegen Ausgrenzung zu setzen. Auf Plakaten mit Sprechchören und klaren Worten forderten die Teilnehmer der Demos mehr gesellschaftlichen Zusammenhalt und eine Überprüfung der AfD.
5: Kein Schritt zurück gegen die AfD und rechte Hetze, hieß es etwa in Düsseldorf. Unter dem Motto Freiheit muss verteidigt werden, wurde in Hamburg zum Handeln aufgerufen. Kondome werden besser geprüft als rechte Verdachtsfälle, stand auf den Plakaten in Schwerin zu lesen. Berlin, Leipzig, Mainz, München, überall reihten sich Tausende in die Protestzüge ein. Von Familien beim Samstagsausflug über die Omas gegen rechts bis hin zu Gewerkschaftsmitgliedern. Hintergrund der Proteste ist der Wahlsieg der AfD am letzten Wochenende. Die Partei hatte die absolute Mehrheit in Sachsen-Anhalt nur knapp verfehlt. Tanja Wagner, Nachrichtenredaktion.
4: Deutschlandweit öffnen heute wieder historische Gebäude für einen Besuch und das in der Regel kostenlos. Am Tag des offenen Denkmals sollen auch Menschen für eine Besichtigung angelockt werden, die sonst eher andere Ausflüge machen.
6: Welches Denkmal bietet sich bei mir um die Ecke für einen Besuch an? Das kann jeder online unter tagdesoffenendenkmals.de nachschauen. Es gibt auch eine App. Deutschlandweit machen 6500 Denkmäler mit. Manche sind sonst nicht für die Öffentlichkeit zugänglich. In Wiens Nachrichtenredaktion.
4: Zum Fußball. In der Bundesliga haben sich Köln und Werder Bremen mit einem 1:1 Unentschieden getrennt. Davor hatte sich Freiburg nach einem 5:0 gegen Mönchengladbach an die Tabellenspitze gesetzt. Außerdem spielten Dortmund Paderborn 3:0, Hoffenheim Stuttgart 2:1, Augsburg Leverkusen 2:2 und Mainz Eintracht Frankfurt 1:3. Zum Wetter, die aktuelle Vorhersage des Deutschen Wetterdienstes. Im Süden locker bewölkt und trocken, im Norden und Osten einzelne Schauer. Die greifen vom Westen zunehmend auch auf die Mitte und die Osthälfte über. Die Temperaturen bewegen sich in der Früh zwischen 16 und 7 Grad. Den Tag über meist durchwachsen, viele Wolken und gebietsweise Schauer. Gegen Nachmittag lokal auch Starkregen und Gewitter. Nur vom südlichen Oberrheingraben bis zum Allgäu noch länger sonnig. Im Regen Höchstwerte um 18 Grad, am Oberrhein bis 26 Grad.
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7: Mit einer Meldung von der A44 Eisenach Richtung Kassel zwischen Hessisch-Lichtenau-West und dem Tunnel Hirschhagen. Ein Unfall. Bitte fahrt hier besonders vorsichtig.
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